0: Julian ist ein außergewöhnlicher Trainer. Das wird er in seinem Trainerleben noch ganz oft beweisen dürfen.
1: Der bisherige Bundestrainer Julian Nagelsmann war nach dem frühen Ausscheiden der DFB-Auswahl bei der Fußball-WM zurückgetreten. Und wir bleiben beim Fußball. Ägypten steht im Achtelfinale der Fußball-WM. Die Mannschaft setzte sich gegen Australien durch mit 5:3 nach Elfmeterschießen. Im zweiten Sechzehntelfinale der Nacht trifft der amtierende Weltmeister Argentinien aktuell auf das Überraschungsteam Kap Verde. Die Zahl der Asylanträge in Deutschland ist deutlich zurückgegangen. Im ersten Halbjahr stellten knapp 40.000 Menschen erstmals einen Asylantrag. Das sind rund ein Drittel weniger als vor einem Jahr.
2: Im Juni trat die europäische Asylreform in Kraft. Sie erleichtert es den EU-Staaten unter anderem, Menschen in Drittstaaten abzuschieben. Bereits zuvor hatte Bundesinnenminister Dobrindt die Grenzkontrollen verschärft und Zurückweisungen von Asylsuchenden angeordnet. Im ersten Halbjahr wurden nach Angaben des Innenministeriums rund 14.000 Menschen an den deutschen Grenzen zurückgewiesen. Die Bundespolizei nahm außerdem knapp 500 mutmaßliche Schleuser fest und registrierte etwa 4.000 Menschen mit offenen Haftbefehlen. Thomas Bleskin, Nachrichtenredaktion.
1: Die USA feiern ihren 250. Geburtstag. Präsident Trump will daher vor dem weltbekannten Präsidentendenkmal am Mount Rushmore eine Rede halten. Geplant sind außerdem ein großes Feuerwerk und Überflüge von Militärflugzeugen. Was Trump in seiner Rede ankündigen wird, das ist bislang noch offen. Bundespräsident Steinmeier würdigte anlässlich des Feiertags die deutsch-amerikanische Freundschaft. Die gemeinsame Geschichte bedeutet den Deutschen sehr viel, heißt es in einem Glückwunschschreiben an Trump. Sie sei eine Verpflichtung und schweiße die beiden Staaten zusammen. Auch Bundeskanzler Merz gratulierte Trump. In einem Telefonat habe der Bundeskanzler die besondere Verbundenheit zwischen Deutschen und Amerikanern unterstrichen. Das teilte Regierungssprecher Cornelius mit.
3: Das Radio Ruhr-Wetter.
4: 12 bis 8 Grad aktuell, also schön kühl, dazu klar und trocken. Tagsüber auch meist trocken und sonnig. Im Nordosten des Landes kann es aber auch zuziehen heute. Da gibt es dann auch mal Regen bis 28 Grad. Sonntag mal Sonne, mal Wolken, ab und an Regen bis 27 Grad.
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5: Zurzeit liegen uns keine Meldungen vor. Wir wünschen allen unterwegs gute Fahrt.
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4: US-Präsident Donald Trump möchte jetzt, dass mögliche Aktivitäten von Außerirdischen genauer untersucht werden. Ein Team von Fachleuten soll sich drum kümmern, haben sie jetzt zusammengestellt. Ja, die sollen jetzt gucken, welche Risiken für die USA von etwaigen Außerirdischen ausgehen könnten. Also ich würde ja sagen, die größten Risiken für die USA gehen aktuell von der eigenen Regierung aus. Aber ich befürchte ja, Donald Trump wird das ganz eventuell anders sehen.

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1: Hallo zusammen, Madonna hat neue Musik draußen. Und zwar direkt ein ganzes Album, Confessions 2 heißt das. Und ihr fragt euch jetzt natürlich alle zurecht, warum denn Confessions 2? Ja, weil das anknüpft an ihr Album von 2005, Confessions on a Dance Floor. Da war zum Beispiel der Song hier drauf. Hang up. Wir erinnern uns. Annick Manoukian aus der Musikredaktion. Warum denn ein Nachfolgeralbum von Confessions on a Dance Floor?
2: Einige sagen, weil sie auch an den Erfolg von damals anknüpfen möchte. Aber man merkt schon, dass Madonna sich in dieser Dance-Welt einfach musikalisch zu Hause fühlt. Viel mehr als zum Beispiel auf ihrem letzten Album, Madam X. Das ging ja eher so in die Latin-Pop-Richtung. Und sie hat einfach ihr Ding durchgezogen, ohne zu sehr auf Trends zu gucken. Zum Beispiel sind ganz viele Songs auf dem Album einfach mal über 4 Minuten lang. Obwohl heutzutage neue Songs ja gerade mal halb so lang sind. Und der italienischen Vogue hat Madonna gesagt, wenn man nur an Algorithmen und KI denkt, geht man keine Risiken ein, was das komplette Gegenteil von Kunst schaffen ist.
1: So, 16 Songs sind drauf auf dem Album. Klingt nach einer Stunde Party hart nonstop oder was?
2: Es ist definitiv ein Dance-Album. Es geht aber nicht permanent um Clubbesuche und durchtanzte Nächte. Ein Song hat sie zum Beispiel ihrem verstorbenen Bruder Christopher gewidmet, Fragile. Sie war im Studio, hat mit ihm telefoniert und da gemerkt, dass es wahrscheinlich bald passieren wird und hat daraufhin den Song geschrieben.
3: I was affected deeply by the death of my brother Christopher. I actually came to the studio and I spoke to my brother who was in a lot of pain on the phone and he was not in a good place and I knew that it was close to the end. And then I went upstairs and wrote a song.
1: So, das neue Album Confessions 2 von Madonna ist also draußen. Und wir hören jetzt mal rein. Wir hören Danceteria, ein Song vom Album, ein Ausflug in die New Yorker Clubs der 80er Jahre.
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0: Das Radio Ruhr Wetter.
1: Ihr bekommt da eine klare und trockene Nacht, 12 bis 8 Grad aktuell nur. Tagsüber heute dann bis 28 Grad, dazu viel Sonne. Nur in Ostwestfalen kann es auch regnen. Und am Sonntag bis 27 Grad, dazu mehr Wolken und auch mehr Regen möglich.
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2: Zurzeit liegen uns keine Meldungen vor. Wir wünschen allen unterwegs gute Fahrt.
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1: Einen wunderschönen guten Morgen zusammen. Sagt man das um diese Uhrzeit? Ja, oder? Komm. Schön, dass ihr dabei seid heute Nacht. Wir haben ganz, ganz viel Musik für euch. Wie könnte es anders sein hier im Radio? Der beste Mix wartet auf euch. Davon ganz viel jetzt mit dem großartigen Benson Boone und Sorry I'm Here for Someone Else. 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

0: So, was steht an so bei euch die Tage? Also egal was ihr am Wochenende vorhabt, ja, treibt es nicht zu wild. Comedy-Legende Kaya Jana musste sich das zumindest von seinem Vater auch immer anhören. Und falls ihr Kaya nochmal sehen wollt, bevor er Ende des Jahres seine Live-Karriere in Deutschland beendet, dann müsst ihr unbedingt kommen zum Comedy-Camp. Da steht er nämlich nochmal für euch auf der Bühne.
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3: Alkohol wird öfter mal eingesetzt. Weiß ich nicht, um den anderen schön zu saufen, um ihn gefügig zu machen. Das Problem ist, ich kann das nicht. Alkohol kann ich nicht einsetzen, weil ich vertrage keinen Alkohol. Ich kann das nicht abbauen. Ich weiß, ich bin sofort besoffen. Ein Moscherie, ich kipp um. Ich vertrag das nicht so gut. Und mein Vater hat mich auch immer gewarnt vor Alkohol. Er hat gesagt, Kaya, wenn du Alkohol trinkst, ich mach dich kaputt. Kein Alkohol. Ich erzieh dich gut. Anständiger Mensch. Mein Vater war streng, sehr streng. Wenn du das machst, ich hau dich weg. Ich mach dich kaputt. Der war aber auch sehr großzügig. Der hat mir mal alles gegeben. Ich geb dir gleich. Papa, krieg Alkohol, ich geb dir Alkohol. Das ist aber nett von dir. Puh, oh fuck, diese. Sehr streng, aber unfreiwillig komisch. Der hat immer Sätze gebracht, die haben keinen Sinn gemacht. Ey, pass auf, wenn du das machst, du sitzt in Pfanne. Ich sitze in der Pfanne? Halt die Fresse, man sagt Deutschland so. Wenn du Alkohol trinkst, du bist betrunken, du sitzt in Pfanne.
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1: Ich bin Zoe Tassovali. Nach dem Aus von Julian Nagelsmann als Bundestrainer hat Jürgen Klopp Gespräche mit dem Deutschen Fußballbund bestätigt. Er sei bereit für das Amt. Auf die Frage, warum ausgerechnet jetzt, sagte Klopp bei Magenta TV.
2: Ich bin mittlerweile mehr als aufgetankt. Also ich bin bereit. Ich bin, aber normal, es ist ein bisschen zu viel. Ich wollte nur auch und heute das mal nutzen, um zu sagen, da draußen wird relativ viel geschrieben. Und da kann man auch mal was dazu sagen.
1: Mit einer schnellen Entscheidung bei der Sache rechnet Klopp aber nicht. Es gäbe zu viel Gesprächsbedarf. Die Probleme bei der DFB 11 hätten nicht zwingend mit Nagelsmann zu tun, sagte er. Klopp lobte Nagelsmann und bezeichnete ihn als herausragenden Trainer. Wir bleiben beim Fußball. Ägypten steht im Achtelfinale der Fußball-Weltmeisterschaft. Die Mannschaft setzte sich am Abend mit 4:3 im Elfmeterschießen gegen Australien durch. Nach Ende der regulären Spielzeit stand es 1:1. In Erfurt trifft sich die AfD heute zum Bundesparteitag. Dort soll auch ein neuer Bundesvorstand gewählt werden. Thüringens Sicherheitsbehörden rechnen mit bis zu 50.000 Demonstranten, Störaktionen und Blockaden.
3: Die Polizei hat hier tausende Kräfte aus dem ganzen Bundesgebiet zusammengezogen. Wasserwerfer stehen bereit, Bundespolizei mit Pferden ist unterwegs. Kilometerlang stehen Absperrgitter rund um die Zufahrtsstraßen zum Messegelände. Und an jeder Ecke dick eingepackte Polizeitrupps. Die rund 600 Teilnehmer des AfD-Parteitags werden zum Teil von außerhalb hierher eskortiert. Gegner haben Straßenblockaden angekündigt und wollen Teilnehmer daran hindern, zum Parteitag zu kommen und damit das Treffen mindestens hinauszögern. Die Parteichefs Weidel und Chrupalla und andere AfD-Größen sind schon seit gestern hier in einem Hotel auf dem abgeriegelten Gelände. Jörg Ratsch, Erfurt.
1: Der Hausärzteverband stellt sich gegen die Pläne der Bundesregierung, die telefonische Krankschreibung abzuschaffen. Verbandschefin Buhlinger-Göpfert nennt das in der Rheinischen Post reine Symbolpolitik. Das werde weder den Krankenstand senken noch Missbrauch verhindern. Stattdessen fordert sie, gegen Anbieter von Videosprechstunden vorzugehen, die mit besonders schnellen Krankschreibungen werben.
0: Das Radio Ruhr Wetter.
4: In der Nacht zum Samstag gibt's nur wenig Wolken, Regen soll es keinen geben und die Werte sind angenehm kühl, die gehen nämlich auf 12 bis 8 Grad runter. Am Tag selbst gibt's viel Sonne und bis zu 27 Grad.
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5: Zurzeit liegen uns keine Meldungen vor, wir wünschen allen unterwegs gute Fahrt.
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4: Hi zusammen, eine schöne Nacht mit uns. Ich bin Johanna Tänzer und hoffe, ihr haltet gut durch.

0: frühen Samstagmorgen. Leute, Gentleman ist zurück. Nach fast 4 Jahren kreativer Pause ist der Kölner Reggae-Star zurück. Und die Pause war ziemlich nötig, hat er uns im Interview erzählt, weil es kam irgendwie nichts mehr. Da sprudelte nichts mehr an Kreativität, keine Musik. Das war erst sehr schwer für ihn zu ertragen. Aber genau dann, als er endlich losgelassen hat, da ging es dann wieder.
1: Dann kam aber mit dieser Akzeptanz dann irgendwann auch wieder der Wunsch zurück, neue Musik zu machen. Und das hat mich mit so einer großen Dankbarkeit erfüllt. Ne? Und das Album ist mit so einer gewissen spielerischen Leichtigkeit entstanden, ohne Druck und Deadline. Und also ich liebe wirklich jeden dieser 17 Songs und freue mich jetzt tierisch drauf, das Baby in die Welt zu lassen.
0: Freuen wir uns auch drauf. Diese Songs, die bekommen wir am 28. August auf dem neuen Album Gratitude. Die erste Single daraus, die kriegt er jetzt gleich hier. Und Gentleman hat sich dafür jemanden dazu geholt. Den kennt ihr auch. Michael Patrick Kelly. Yo, die haben zusammen einen Song gemacht. Die sind nämlich tatsächlich seit ihrer gemeinsamen Zeit bei Sing Meinen Song total gut befreundet. Die haben sich auf Mallorca im Studio getroffen und dann den Song Wildfire zusammen erschaffen. Und den hören wir jetzt.
1: Hallo, hier ist Gentleman.
2: And here is Michael Patrick Kelly.
1: Und ihr hört jetzt unseren neuen gemeinsamen Song
2: Wildfire. Viel Spaß.
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0: Das Radio Ruhr Wetter.
1: Die Nacht ist ruhig und meistens klar. Dazu gibt es Werte von 12 bis 8 Grad, also angenehm frisch. Am Tag wird es dann schön sommerlich warm mit bis zu 27 Grad und viel Sonne.
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2: Zurzeit liegen uns keine Meldungen vor. Wir wünschen allen unterwegs gute Fahrt.
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1: Mit Johanna Tänzer, ich wünsche euch eine gute Nacht. Das sind Linkin Park mit The Emptiness Machine.

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0: Habt ihr schon mitbekommen? Unser großes Badesee-Tinder, das läuft ja jetzt schon ein paar Tage und bisher hatten wir echt schon ein paar hochkarätige Matches dabei, muss man sagen. Richtig naturbelassene Strände, große Wiesen, Volleyballfelder, Tischtennisplatten und. Und natürlich sind wir noch lange nicht durch. Na klar, heute ging es für unseren Reporter Stefan nämlich zum potenziellen nächsten Swipe, nämlich zum Auesee in Wesel-Flüren.
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2: Das große Badesee-Tindern. Wo treffen wir uns?
3: Am Auesee in Wesel-Flüren.
2: Muss ich was bezahlen?
4: Der Eintritt ist hier völlig kostenlos. Wir nehmen lediglich Parkgebühren hier für den Parkplatz. Pro Stunde 1,20.
2: Was können wir da machen?
5: Surfen, tauchen,
6: sich ausruhen und schwimmen gehen.
7: Wir machen hier Urlaub, Fahrradfahren, Pause machen.
8: Bretter, Badeinseln, alles dabei.
9: Minigolfanlage.
10: Da vorne ist eine Angelbucht.
11: Hier sind Toiletten, hier sind Dusche, hier ist eine Aufsicht, hier ist eigentlich alles.
12: Kann ich meine Kids mitbringen?
13: Auf jeden Fall. Für Kinder ist ja gerade schön hier auch mit dem Sand und so, ne?
14: Da vorne ist ein Spielplatz.
15: Wir sind im Wasser ganzen Tag.
16: Und letzten Sonntag wurden hier Babys getauft. Das war ein riesen Gottesdienst mit Bänken.
17: Total schön.
16: Und die sind alle runter in den Auersee und wurden getauft.
17: Richtig
16: echt
17: schön.
16: Cool, war richtig schön.
2: Treffen wir uns zum Essen oder nur für Drinks?
18: Auersee bei Ötzi gibt es von Nuggets bis Mozzarella Sticks, von Kebab bis Currywurst, leckere Pommes, Getränke, Bier, Coca-Cola, Fanta, Softdrinks, alles was der Herz begehrt.
12: Können wir da chillen?
19: Ja, total schön. Mit den Boards, dass man die jederzeit nutzen kann.
20: Wenn nicht ganz so voll ist, also in der Woche geht sowieso, aber ich denke, in der Ferien wird es brechend voll.
21: Weil es so weitläufig ist, glaube ich, verteilt sich das sehr gut, sowohl hier auf der Liegewiese wie halt auch im Wasser, weil der See halt sehr groß ist.
22: Heute ist mega.
2: Ist es ein Match?
23: Ja, auf jeden Fall ein Match. Der Eintritt beim Auersee ist kostenlos und das Gelände ist einfach riesig. Es gibt Wiesenplätze, aber auch kleine und abgeschiedene Buchten, Plätze für Volleyball und Fußball, einen Minigolfplatz und einen Frisbee-Court. Und der Imbiss hat auch eine Riesenauswahl von klassischer Pommes bis Falafel.
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2: Ich bin Zoe Tassovali. Jürgen Klopp will neuer Fußball-Bundestrainer werden. Er sei bereit, sagte der 59-Jährige am Abend bei Magenta TV. Der deutsche Fußball stehe am Wendepunkt. Dinge müssten grundlegend verändert werden, sagte Klopp.
3: Aber habe durchaus auch gesagt, dass ich Interesse daran habe, an den Gesprächen habe, weil die müssen natürlich erst geführt werden. Werden intensive Gespräche sein müssen, weil es natürlich die Probleme, die wir aktuell haben, nicht an der Personal Julian Nagelsmann hing. So, Julian ist ein außergewöhnlicher Trainer. Das wird er in seinem Trainerleben noch ganz oft beweisen dürfen.
2: Der bisherige Bundestrainer Julian Nagelsmann war nach dem frühen Ausscheiden der DFB-Auswahl gegen Paraguay bei der Fußball-WM zurückgetreten. Wir bleiben beim Thema. Die nächsten Gegner im Achtelfinale der Fußball-WM stehen fest. Ägypten steht nach einem 4:2 im Elfmeterschießen gegen Australien zum ersten Mal seit 92 Jahren wieder in der K.O.-Runde. Weltmeister Argentinien musste gegen Kapverde dagegen bis in die Verlängerung zittern. Erst in der 111. Minute sorgte Lionel Messi für den 3:2-Sieg. Damit kommt es im Achtelfinale jetzt zum Duell zwischen Argentinien und Ägypten. Wer künftig krank zu Hause bleibt, soll schon ab dem ersten Tag eine Krankschreibung brauchen. Das plant die Bundesregierung zwar, aber wie das praktisch umgesetzt werden soll, das ist aktuell noch völlig offen.
4: Laut Regierungssprecher Cornelius bedeuten die neuen Regeln nicht, dass Arbeitnehmer bereits am ersten Krankheitstag eine Arztpraxis aufsuchen müssen. Konkrete Angaben zum Ablauf machte die Bundesregierung aber nicht. Das Gesundheitsministerium verwies auf die Möglichkeit einer Krankschreibung per Videosprechstunde. Auch rückwirkende Bescheinigungen sind im Gespräch. Aus der SPD kommen inzwischen Zweifel an den Plänen. Der Koalitionspartner warnt, Patienten mit leichten Erkrankungen unnötig in Arztpraxen zu schicken und zusätzliche Bürokratie zu schaffen. Thomas Pleskin, Nachrichtenredaktion.
2: Jetzt ist es offiziell. Popstar Taylor Swift und Footballstar Travis Kelce sind verheiratet. Nach übereinstimmenden US-Medienberichten hat sich das Paar gestern im New Yorker Madison Square Garden das Ja-Wort gegeben. Nach wochenlangen Spekulationen hat das auch Swifts Sprecherin bestätigt. Für beide ist es die erste Ehe.
1: Das Radio Ruhr Wetter.
5: Die Nacht ist klar, vereinzelt sind ein paar Wolken unterwegs und es bleibt trocken. Dazu angenehme Temperaturen von 12 bis 8 Grad. Am Tag dann selbst gibt's ganz viel Sonne und bis zu 27 Grad.
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6: Zurzeit liegen uns keine Meldungen vor. Wir wünschen allen unterwegs gute Fahrt.
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5: Hallo zusammen, eine schöne Nacht mit uns. Johanna Tänzer ist hier für euch. Und wer sind Sie?
7: Oh, tut mir leid.
8: Elle Woods. Willkommen.
5: Hi. Oh, hi. Elle Woods, Leute, da klingelt was, ne? Reese Witherspoon und natürlich Blond. Mhm, ja genau. 25 Jahre nach dem legendären Film gibt's jetzt eine neue Serie mit Elle Woods. Und da sprechen wir gleich drüber. Das in Coldplay, Feels Like I'm Falling in Love. Kommt gut.

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0: Wer sind Sie?
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2: Elle Woods! Willkommen!
3: Hi! Na, klingelt da was beim Namen Elle Woods? Ja, ja, das ist die Rolle, durch die Reese Witherspoon vor 25 Jahren bekannt geworden ist. Der Film dazu hieß Natürlich Blond. Legendärer Film, kann man immer noch gucken heute. Und jetzt gibt es aber auf Prime Video eine neue Serie, in der diese Elle Woods wieder auftaucht. Film- und Streaming-Experte Jörg Albrecht, erzähl!
4: Ja, und diese Serie heißt kurz und knapp Elle. Und in ihr wird die Vorgeschichte von Natürlich Blond erzählt. Das heißt, wir sehen Elle Woods als 16-Jährige. Gespielt wird sie jetzt von Lexi Mindtree, die absolut perfekt ist als junge Ausgabe von Reese Witherspoon. Die Handlung startet 1995 mit einem Umzug von Los Angeles nach Seattle. Für Elle ein Umzug vom Himmel in die Hölle.
5: Ich kann's gar nicht sagen. Seattle.
6: Wir werden jeden Tag anrufen und wir kommen dich besuchen.
5: Ja, dein Leben ist nicht vorbei, es ist nur anders.
4: Mhm. Wie anders? Das zeigt sich auf der Highschool. Seattle steht in den 90ern für Grunge, Nirvana, Pearl Jam und die Foo Fighters kommen aus der Stadt. Ja, und genauso sehen auch sämtliche Schüler aus. Für sie alle ist Elle ein strohblondes Alien in Pink.
7: Ich habe gehört, dass hier die Coolsten aus der Abschlussklasse sitzen. Eigentlich bin ich ein Jahr jünger, aber geistig bin ich älter.
3: Natürlich. Also ich mag das ja, wenn da so Welten aufeinander clashen. Das klingt nach Spaß. Macht die Serie das auch?
4: Das tut sie auch, wobei es für meinen Geschmack immer noch ein Tick witziger, überdrehter und vielleicht auch ein bisschen überraschender hätte sein dürfen. Dass das nicht so ist, liegt aber vielleicht auch daran, dass es nun wirklich nicht ein Prequel von Natürlich Blond gebraucht hätte.
3: Okay, aber braucht es denn eine weitere Fortsetzung zu Enola Holmes mit Millie Bobby Brown als Sherlock Holmes kleine Schwester? Netflix ist offenbar der Meinung schon.
4: Naja, auch hier hätte es einen dritten Teil nicht unbedingt gebraucht, aber immerhin tut der auch nicht weh. Enola steht kurz davor zu heiraten, wofür Bruder Sherlock offenbar kein Verständnis hat.
8: Du gibst deinen Namen auf, deine Stellung als Detektivin.
5: Ich werde weiterarbeiten.
8: Du übernimmst einen Titel und Tradition, die dir nichts sagen, nichts.
4: Aber die Hochzeit muss ohne ihn warten, denn Sherlock wird entführt. Und Enola hat einen neuen Fall zu lösen. Unterhaltsam ist auch dieser dritte Teil, aber die ersten beiden, die waren definitiv besser.
3: Enola Holmes 3 auf Netflix und die Serie Elle bei Prime Video. Ich würde sagen, das Wochenende steht. Danke, Jörg.

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1: In der Nacht zum Samstag gibt es nur wenig Wolken, Regen soll es keinen geben und die Werte sind angenehm kühl, die gehen nämlich auf 12 bis 8 Grad runter. Am Tag selbst gibt es viel Sonne und bis zu 27 Grad.
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2: Zurzeit liegen uns keine Meldungen vor, wir wünschen allen unterwegs gute Fahrt.
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1: Hey zusammen, hallo, schön, dass ihr dabei seid. Ich wünsche euch eine schöne Nacht mit uns. Johanna Tänzer ist hier und sag schon mal herzlich willkommen als allererste in diesem wohlverdienten Wochenende.

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0: wie es bei euch ist, aber ich vergesse manchmal, dass dieser geile Song hier aus Deutschland stammt. Yes, das sind Fury in the Slaughterhouse. Die machen seit fast 40 Jahren Musik und erst letzte Woche ist das neue Album Changes rausgekommen. Wir hatten Kai und Christoph von Fury in the Slaughterhouse zu Besuch und wir haben mit ihnen gequatscht, auch darüber, dass auf ihren Konzerten immer noch super viele neue junge Fans dazukommen.
1: Weil sie ihre Eltern dazu gezwungen haben.
2: Ja, ich glaube auch. Oder weil ihre Eltern sie zu uns gezeugt haben.
1: Ja, genau, das ist auch der Fall, ja. Nein, wir haben neulich eine Autogrammstunde gemacht und da waren noch ein paar Butchis dabei, die meine Söhne hätten sein können. Und die haben auch gesagt, nee, das haben mir meine Eltern früher mal vorgespielt und ich kenne alle eure Songs und ich finde die alle total super.
0: Ja, ist doch voll schön zu hören. Gerade in Zeiten von KI, dass die so auf handgemachte Musik stehen. Da sind die Jungs von Fury in the Slaughterhouse nämlich auch, ja, ich sag mal, sehr kritisch, was das Thema KI angeht.
1: Finde ich scheiße. Ich weiß nicht, ob man das auf dem Sinne sagen durfte, aber finde ich totale Scheiße.
2: Mal ganz ehrlich, es ist der größte Urheberrechtsraub, der auf dieser Welt je stattgefunden hat, weil sie nehmen unsere Musik, sie nehmen die Musik von allen, sie nehmen das Schaffen der ganzen gesamten Menschheit, lassen es von irgendwelchen Digitalsklaven auf irgendwelche Festplatten ballern, nehmen gigantisch viel Energie, um das Ganze neu durchzuqueren und verkaufen es als ihre eigene Idee.
0: Ja, aber das neue Album ist ganz klassisch per Hand in einem kleinen schönen Ferienhaus auf Langeland in Dänemark entstanden. Da kam dann auch der neue Song Fix the Crack zustande.
1: Aber es geht darum, dass man mit Geld eine Menge Sachen kaufen kann. Man kann sich vielleicht das Leben auch hier und da mal angenehmer machen, aber die Sachen, um die es wirklich geht, kannst du dem Kohle nicht kaufen.
2: Ist nicht zu bezahlen.
1: Das ist nämlich sowas wie Liebe und Glück und da wird es dann ein bisschen schwierig mit der Bezahlbarkeit. Da muss ja jeder schon mal durch, oder?
0: Ja, euch reicht ja wohl als Bezahlung die neue Single von Fury in the Slaughterhouse. Die hören wir jetzt nämlich.
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1: Ich bin Zoe Tassovali. Vor Beginn des AfD-Bundesparteitags heute in Erfurt ist die Polizei in Alarmbereitschaft. Die Sicherheitsbehörden rechnen mit etwa 50.000 Gegendemonstranten, unter ihnen auch etwa 2.500 gewaltbereite Demonstranten. Um mögliche Straßenblockaden aufzulösen, ist die Polizei mit einem Großaufgebot vor Ort. Sie hat Einsatzkräfte aus mehreren Bundesländern angefordert. Auf dem NATO-Gipfel nächste Woche in Ankara sollen neue umfangreiche Militärhilfen für die Ukraine beschlossen werden. Es geht um 140 Milliarden Euro. Darauf haben sich die NATO-Mitgliedsländer in Brüssel verständigt.
2: Das Geld ist für Waffen, andere militärische Ausrüstung oder auch die Ausbildung von Soldaten bestimmt und soll innerhalb von 2 Jahren fließen. Mit in die Gesamtsumme eingerechnet ist schon ein Hilfspaket der EU im Umfang von 60 Milliarden Euro. Die weiteren zugesagten 80 Milliarden Euro sollen von den NATO-Mitgliedstaaten kommen. Deutschland hat dafür in diesem Jahr schon gut 11 Milliarden Euro eingeplant. Die USA bleiben dabei, ihre Hilfe für die Ukraine zurückzufahren. Mit der Vereinbarung jetzt soll immerhin neuer Streit zum Thema beim NATO-Gipfel vermieden werden. Jan-Henner Reitze, Nachrichtenredaktion.
1: Wer wird der neue Bundestrainer der deutschen Fußballnationalmannschaft? Viele Fans wünschen sich Jürgen Klopp. Und tatsächlich gibt es schon Gespräche zwischen ihm und dem DFB. Das teilte Klopp bei Magenta TV mit. Auf die Frage, warum erst jetzt, sagte er:
3: Ich bin mittlerweile mehr als aufgetankt. Also ich bin bereit. Aber normal, es ist ein bisschen zu viel. Ich wollte nur auch, und heute das mal nutzen, um zu sagen, da draußen wird relativ viel geschrieben. Und da kann man auch mal was dazu sagen.
1: Der bisherige Bundestrainer Nagelsmann ist zurückgetreten, nachdem die DFB-Elf bei der Fußball-WM frühzeitig gegen Paraguay im 16. Finale ausgeschieden ist. Wir bleiben bei der Fußball-WM. Titelverteidiger Argentinien steht im Achtelfinale der Fußball-WM. Die Mannschaft um Superstar Lionel Messi gewann mit 3:2 nach Verlängerung gegen das Überraschungsteam Kap Verde. Gegner in der nächsten Runde ist Ägypten, das sich mit 5:3 nach Elfmeterschießen gegen Australien durchsetzen konnte. Das letzte 16. Finale bestreiten gerade Kolumbien und Ghana.
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4: Die Nacht ist ruhig und meistens klar. Dazu gibt's Werte von 12 bis 8 Grad, also angenehm frisch. Am Tag wird's dann schön sommerlich warm mit bis zu 27 Grad und viel Sonne.
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5: Zurzeit liegen uns keine Meldungen vor. Wir wünschen allen unterwegs gute Fahrt.
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4: Hi zusammen, schönen frühen Samstagmorgen. Johanna Tänzer ist hier und der nächste Song ist für alle, ja, die um die Uhrzeit den Wecker gerne nochmal auf Snooze drücken. Verstehen wir doch alles.

0: Hi zusammen, überall Straßenfeste und die größte Demo Deutschlands, das gibt's jetzt am Wochenende hier bei uns in NRW, in Köln. Da findet das große CSD-Straßenfest statt. Höhepunkt ist natürlich die große Demonstration am Sonntag. Ab 11 Uhr ziehen da Zehntausende von der Deutzer Brücke aus durch die Innenstadt. Bis Sonntagabend erwarten die Veranstalter rund 1 Million Besucherinnen und Besucher. Und die Kölner Drag Queen, The Only Naomi, die moderiert am Samstag auf dem Alter Markt.
1: Ich bin Drag Queen, ich wohne in Köln, ich arbeite in Köln, ich liebe Köln. Da gibt es natürlich nichts Schöneres, als irgendwie am Cologne Pride eine dieser vielen helfenden Hände zu sein, die diese Veranstaltung tragen.
0: Total. Und The Only Naomi, die setzt sich schon seit Jahrzehnten für queere Menschen ein und weiß einfach, wie wichtig dieser Zusammenhalt in der queeren Szene ist. Und da spielt auch ihre eigene Geschichte eine Rolle.
1: Mich macht das Tatsache immer sehr emotional, gerade wenn ich so zurückdenke, dass ich in einem Dörfchen aufgewachsen bin, wo irgendwie 500 Leute gelebt haben, wo ich echt leiden musste, auch in der Kindheit. Ich bin angespuckt worden, beleidigt worden. Es sind Zigaretten auf mich beschnipst worden. Ich bin zusammengeschlagen worden.
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1: Wir als Menschen dieser Stadt auch einfach unglaublich stolz auf die Vielfalt sind, die wir schon gelebt haben im Stadtbild jeden Tag. Und gerade wenn wir dann auch noch die Tore aufmachen können und die Leute von außerhalb noch zu uns einladen können und diese berühmt-berüchtigte Kölner Herzlichkeit zeigen können, da gibt es ja eigentlich nichts Schöneres.
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0: Das Radio Ruhr Wetter.
1: Die Nacht ist klar, vereinzelt sind ein paar Wolken unterwegs und es bleibt trocken. Dazu angenehme Temperaturen von 12 bis 8 Grad. Am Tag dann selbst gibt's ganz viel Sonne und bis zu 27 Grad.
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2: Zurzeit liegen uns keine Meldungen vor. Wir wünschen allen unterwegs gute Fahrt.
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1: Hallo, guten Morgen zusammen. Herzlich willkommen im Samstag, im Wochenende. Johanna Tänzer ist hier und wir starten in dieses Wochenende mit den Worten von Shakira. Die, die. Heißt ja so viel wie Let's go. Die, die.

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0: Sigma, Nobody to Love. Hi, guten Morgen. Ey, egal, was ihr dieses Wochenende jetzt vorhabt, treibt's nicht so wild. Ja, Comedy-Legende Kaya Jana musste sich das von seinem Vater auch immer anhören. Kleiner Boomer-Spruch, ne? Falls ihr Kaya nochmal sehen wollt, bevor er zum Ende des Jahres seine Live-Karriere in Deutschland beendet, hey, dann kommt doch gern vorbei zum Comedy-Camp, weil da steht er nochmal für euch bei uns auf der Bühne.
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3: Alkohol wird öfter mal eingesetzt. Weiß ich nicht, um den anderen schön zu saufen, um ihn gefügig zu machen. Das Problem ist, ich kann das nicht. Alkohol kann ich nicht einsetzen, weil ich vertrage keinen Alkohol. Ich kann das nicht abbauen. Ich weiß, ich bin sofort besoffen. Ein Moscherie, ich kipp um. Ich vertrage das nicht so gut. Und mein Vater hat mich auch immer gewarnt vor Alkohol. Er hat gesagt, Kaya, wenn du Alkohol trinkst, ich mach dich kaputt. Kein Alkohol. Ich erzieh dich gut. Anständiger Mensch. Mein Vater war streng, sehr streng. Wenn du das machst, ich hau dich weg. Ich mach dich kaputt. Der war aber auch sehr großzügig. Der hat mir mal alles gegeben. Ich geb dir gleich. Papa, krieg Alkohol. Ich geb dir Alkohol. Das ist aber nett von dir. Puh, oh fuck, diese. Sehr streng, aber auch unfreiwillig komisch. Der hat immer Sätze gebracht, die haben keinen Sinn gemacht. Ey, pass auf, wenn du das machst, du sitzt in Pfanne. Ich sitze in der Pfanne? Halt die Fräse, man sagt Deutschland so. Wenn du Alkohol trinkst, du bist betrunken, du sitzt in Pfanne.
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1: Ich bin Diana Kramer. In Erfurt trifft sich die AfD an diesem Wochenende zum Bundesparteitag. Dort soll auch ein neuer Bundesvorstand gewählt werden. Thüringens Sicherheitsbehörden rechnen mit bis zu 50.000 Demonstranten sowie Störaktionen und Blockaden.
2: Die Polizei hat hier tausende Kräfte aus dem ganzen Bundesgebiet zusammengezogen. Wasserwerfer stehen bereit, Bundespolizei mit Pferden ist unterwegs. Kilometerlang stehen Absperrgitter rund um die Zufahrtsstraßen zum Messegelände. Und an jeder Ecke dick eingepackte Polizeitrupps. Die rund 600 Teilnehmer des AfD-Parteitags werden zum Teil von außerhalb hierher eskortiert. Gegner haben Straßenblockaden angekündigt und wollen Teilnehmer daran hindern, zum Parteitag zu kommen und damit das Treffen mindestens hinauszögern. Die Parteichefs Weidel und Kropala und andere AfD-Größen sind schon seit gestern hier in einem Hotel auf dem abgeriegelten Gelände. Jörg Ratsch, Erfurt.
1: Die Debatte um die Pläne der Bundesregierung zu den neuen Regeln bei Krankschreibungen geht weiter. Auch Hausärzte und Wirtschaftsforscher halten die Pläne, dass eine Arbeitsunfähigkeitsbescheinigung ab dem ersten Tag der Erkrankung verpflichtend wird und die telefonische Krankschreibung abgeschafft wird, für wenig sinnvoll.
3: Der Hausärzteverband fordert, statt gegen die telefonische Krankschreibung lieber gegen Anbieter von Videosprechstunden vorzugehen, die mit besonders schnellen Attesten werben. Das eigentliche Missbrauchsrisiko liege dort. Auch das Deutsche Institut für Wirtschaftsforschung bezweifelt, dass strengere Regeln den Krankenstand senken. Im Gegenteil, wenn kranke Menschen aus Angst vor Mehraufwand trotzdem zur Arbeit gehen, könnten sich am Ende sogar mehr Kollegen anstecken und die Zahl der Fehltage könnte weiter steigen. Zoe Tassovali, Redaktion.
1: Zum Fußball. Jürgen Klopp will neuer Bundestrainer werden. Er sei bereit, sagte der 59-Jährige bei Magenta TV. Der deutsche Fußball stehe am Wendepunkt. Dinge müssten grundlegend verändert werden, so Klopp. Der frühere Meistertrainer von Borussia Dortmund und dem FC Liverpool steht aktuell noch bei Red Bull unter Vertrag. Der bisherige Bundestrainer Julian Nagelsmann war nach dem frühen Ausscheiden der DFB-Auswahl bei der Fußball-WM zurückgetreten. Und bei der WM steht Titelverteidiger Argentinien im Achtelfinale. Die Mannschaft um Superstar Lionel Messi gewann mit 3:2 nach Verlängerung gegen das Überraschungsteam Kap Verde. Gegner in der nächsten Runde ist Ägypten, das sich mit 5:3 nach Elfmeterschießen gegen Australien durchsetzen konnte. Und das waren die Nachrichten mit Diana Kramer.
0: Das Radio Ruhr Wetter.
4: Das Wochenende ist oft bewölkt, ein bisschen Sonne gibt es zwischendurch trotzdem, hier und da aber auch leichte Regenschauer. Dazu 24 bis 28 Grad. Montag geht die neue Woche dann genauso weiter.
0: Der Radio Ruhr Verkehr.
4: Samstagmorgen kurz nach 6, keine Staus. Gute Fahrt euch.
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4: Kurz nach 6, genau die richtige Zeit, nochmal Snooze zu drücken auf dem Wecker. Ich kann's so gut verstehen. Oder gute Zeit, um Kygo zu hören und Khalid und Griffin zusammen Save My Love. Jetzt bei uns Patrick Rickert hier. Guten Morgen. Hey.

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1: Oh yeah. Tupac und Changes. Schönen Samstagmorgen euch.
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1: Das erkennst du sofort. Bruce Springsteen. Allen hat er untersagt, das für Politreklame zu nutzen. Der Text, total missverstanden, ein Protestsong. Performt zum großen Jubel der Fans mit klaren Ansagen gegen alles in den USA, wo auch uns fast jeden Tag oft die Spucke wegbleibt. Born in the USA, dort geboren zu sein, zu leben, das ist sowas wie eine Kurzformel für frei sein, seinen Traum leben, offen seine Meinung sagen dürfen, das Versprechen von Aufstieg und Glück für alle. Wie es in ihrer Unabhängigkeitserklärung steht, beschlossen und verkündet, genau heute, vor 250 Jahren. Der zentrale Satz, alle Menschen sind gleich geschaffen und der Schöpfer hat ihnen unveräußerliche Rechte verliehen, Leben, Freiheit und das Streben nach Glückseligkeit. Bei dieser Hymne, zuerst in einer Kirchenzeitung gedruckt, frage ich mich, zwischen Megakonzernen, mager Schwurblern, schamlosem Reichtum, bitterer Armut, was ist da eigentlich los in dem so unglaublich gesegneten, immer noch so grenzenlos optimistischen Land dieser gottesfürchtigen Siedler, die irgendwann anfingen, sogar den Spruch »In God we trust« auf ihren Dollar zu drucken. Ob ausgerechnet das so toll ist, ist was anderes. Aber dass man sich überhaupt noch bei uns fragt, wo geht's hin, USA? Es liegt wohl auch uns was an diesem Traum von Freiheit, dem Segen, mit allen Rechten frei geboren zu sein. Herzlichen Glückwunsch, USA. Gott segne dich. Und alle anderen Länder auch. Christoph Beckmann von der Katholischen Kirche für Augenblick mal.
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0: Das Radio Ruhr Wetter.
1: Heute gibt es einen Mix aus Sonne und Wolken. Hier und da kann es örtlich auch mal einen Regenschauer geben. Morgen und Montag ändert sich daran nichts. Die Temperaturen dazu 24 bis 28 Grad.
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1: Es gibt eine Meldung von der A1 Köln Richtung Euskirchen zwischen dem Dreieck Erftal und Weilerswiss West. 5 Minuten Zeitverlust. Gute Fahrt.
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1: Taylor Swift hat Ja gesagt. Travis Kelce übrigens auch, ihr Freund. Also ihr Jetzt-Mann. Herzlichen Glückwunsch. Mega Hochzeit vor ein paar Stunden in New York. Das Hochzeitsständchen, das kann sie sich übrigens jetzt selbst singen. Hier ist Taylor Swift mit Opalite bei Patrick Rickert. Guten Morgen.

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0: Guten Morgen am Samstag. Es ist Wochenende, da sind wir doch alle topfit, oder? Wir sind doch immer nur unter der Woche krank, damit wir nicht arbeiten gehen müssen. Ja, so vorwurfsvoll klingt das jedenfalls manchmal, wenn Politiker reden, ne? Wir Deutschen seien zu häufig krank und so. Seit dieser Woche liegt das neue Reformpaket der schwarz-roten Koalition vor. Vor allem die neuen Regeln zur Krankschreibung sorgen dafür ganz heftige Diskussionen und Reaktionen. Wir brauchen zum Beispiel ab dem ersten Krankheitstag eine AU vom Arzt und die telefonische Krankschreibung wird auch abgeschafft. Man mag sich nicht vorstellen, was dann in den Haushaltspraxen demnächst abgeht. Elke Krämer vom Hausärzteverband Nordrhein hat gar kein Verständnis für diese Vorschläge.
1: Also mein erster Gedanke war, das ist wieder so ein typisches Sommerloch-Thema. Tatsächlich ist es ja so, dass wir in der Pandemie auch schon gemerkt haben, dass diese telefonische Krankschreibung uns in den Praxen enorm hilft. Es ist natürlich ein Thema, was eben vorgebracht wurde, dass diese telefonischen AUs missbräuchlich verwendet worden sind. Dieses Risiko besteht natürlich immer, wenn es sich um Patienten handelt, die man in der Praxis nicht kennt. Wohingegen aber alle die Patienten, die bei mir in kontinuierlicher hausärztlicher Betreuung sind, die muss ich nicht zwangsläufig persönlich sehen, um zu wissen, ob sie eine Krankmeldung benötigen oder nicht.
0: Und es gibt ja noch eine Regel, nämlich, dass wir ab dem ersten Tag die Krankschreibung auch vom Arzt vorliegen haben müssen. Aber auch das macht laut Elke Krämer gar keinen Sinn.
1: Wenn jemand einen Erkältungsinfekt hat mit Fieber, Kopfschmerzen, Husten, Schnupfen, dann ist er ja nicht zwangsläufig so krank, dass man ihn genau an diesem Tag dann auch sehen muss. Er ist ja nicht lebensbedrohlich erkrankt. Das heißt, diese Person kann sich zunächst mal mit Hausmitteln oder mit einem normalen Grippemittel aus der Apotheke ja ausreichend helfen.
0: Und sie fürchtet, dass die Notarztpraxen dann noch mehr belastet werden.
1: Und dann bleibt auch die Frage, was passiert denn mit Patienten, die im Schicht- und Wochenenddienst arbeiten, dann feststellen, dass sie in der sprechstundenfreien Zeit arbeitsunfähig erkranken. Die werden uns alle zusätzlich in den Notdienst gespült. Nicht um sie zu behandeln, sondern einfach nur um diesen gelben Schein, also den ehemals gelben Schein, auszustellen.
0: Elke Krämer, Vorsitzende des Hausärzteverbandes zu den neuen Regelungen der Bundesregierung. Wer krank ist, muss bald wieder persönlich zum Arzt und sich krankschreiben lassen, und zwar ab dem ersten Tag.

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1: Ich bin Diana Kramer. Wird Jürgen Klopp tatsächlich der neue Bundestrainer? Gespräche mit dem Deutschen Fußballbund laufen zumindest. Das hat Klopp bei Magenta TV bestätigt, rechnet aber nicht mit einer schnellen Entscheidung.
2: Ich habe einen bestehenden Vertrag mit Red Bull. Habe mehrfach gesagt, wie gerne ich diesen Job mache. Bin als Mensch so, dass ich normalerweise Verträge super gerne einhalte. Aber habe durchaus auch gesagt, dass ich Interesse daran habe, an den Gesprächen habe, weil die müssen natürlich erst geführt werden. Es werden intensive Gespräche sein müssen, weil es natürlich die Probleme, die wir aktuell haben, nicht an der Personal Julian Nagelsmann hing.
1: Nagelsmann war nach dem frühen WM-Aus der deutschen Nationalmannschaft gestern zurückgetreten. Begleitet von Protesten beginnt in Thüringens Landeshauptstadt Erfurt heute der zweitägige Bundesparteitag der AfD. Dabei soll die Parteispitze neu gewählt werden. Die Parteichefs Alice Weidel und Tino Chrupalla werden voraussichtlich im Amt bestätigt. Die Sicherheitsbehörden rechnen mit 50.000 Gegendemonstranten. Schon am Morgen haben mehrere hundert Menschen einen zentralen Platz in der Erfurter Innenstadt besetzt. Einige klebten sich auf Straßenbahngleisen fest. Die USA feiern heute die Unabhängigkeitserklärung ihres Landes vor 250 Jahren. An dem ohnehin traditionsreichen Feiertag sind in diesem Jahr besonders große Feierlichkeiten geplant.
3: Die 250-Jahr-Feiern sind für Präsident Trump Anlass zu einer großen Huldigung seiner selbst. Er plant eine lange Ansprache hier in Washington und ein riesengroßes Feuerwerk, das eine Dreiviertelstunde dauern und damit den Weltrekord aller Feuerwerke brechen soll. Gewitter könnten einen Strich durch die Rechnung machen. Der amerikanische Traum, der Glaube an Hoffnung, Chancengleichheit und Freiheit, der mit der Unabhängigkeit der USA an sich einhergeht, ist für die Mehrheit der Amerikaner schal geworden. Der Optimismus in den USA hat tiefe Risse. Happy Birthday, USA. Tina Eck, USA.
1: Nochmal zum Fußball. Weltmeister Argentinien um Superstar Lionel Messi hat das WM-Achtelfinale erreicht. Gegen den Außenseiter Kap Verde siegte das Team allerdings erst nach Verlängerung mit 3:2. Nächster Gegner ist Ägypten, das sich gegen Australien mit 4:2 im Elfmeterschießen durchgesetzt hat. Geheimfavorit Kolumbien bezwang Ghana mit 1:0 und trifft im Achtelfinale auf die Schweiz. Und das waren die Nachrichten mit Diana Kramer.
0: Das Radio Ruhr Wetter.
4: An diesem Wochenende müssen wir stellenweise mit einem Regenschauer rechnen, aber nur örtlich. Und wenn was runterkommt, dann auch nicht viel. Die Sonne ist manchmal auch zu sehen. Das Ganze bei 24 bis 28 Grad.
0: Der Radio Ruhr Verkehr.
4: Es gibt um kurz nach 7 einen Stau auf der A1 Köln Richtung Euskirchen zwischen Hürth und Erftstadt. Und ihr braucht da 8 Minuten länger. Gute Fahrt euch.
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4: Es ist Wochenende. Patrick Rickert hier. Schönen guten Morgen. Jetzt mit Musik von Alle Farben. Hier ist Fading. Schönen Samstag.

0: Lady Gaga und Bruno Mars, Die With A Smile. Schönen guten Morgen und wir sind so froh, dass er das erste Mal dabei ist. Comedian Tony Bauer. Dieses Jahr im Herbst feiert er seine Comedy-Camp-Premiere und zwar in seiner Heimatstadt auch ausgerechnet noch in Duisburg. Normalerweise tritt er ungern in Duisburg auf. Er sagt nämlich, naja, hier kennt mich ja jeder. Ja, kein Wunder, wenn er immer mit seinem Opa am Fenster steht.
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2: Heute Tony Bauer.
3: Mein Opa ist so ein typischer alter Mann. Der guckt den ganzen Tag aus dem Fenster. Kennt ihr die alten Männer? Und der guckt immer aus dem Fenster, als hätte er Ländereien. Letztes Mal guckt er aus dem Fenster und redet 20 Minuten mit seinem besten Kumpel von gegenüber, der auch aus dem Fenster guckt. Und die führen ein Gespräch ohne Inhalt. Noch nie so eine Scheiße gehört. Wolle, Jürgen und Bus. Und selber? Ah, hör doch auf. Sehen wir uns? Wir sehen uns. Kommt der rein, guckt er mich an, sagt der Alter.
1: Gute Unterhaltung mit Radio Ruhr wünscht euch.

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0: Das Radio Ruhr Wetter.
1: Mal Sonne, mal Regen, mal kurze Regenschauer. So sieht das ganze Wochenende aus. Heute wie morgen. Und dazu gibt es 24 bis 28 Grad. Die neue Woche geht dann am Montag genauso los.
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1: Eine Meldung gibt es von der A1 Köln Richtung Euskirchen zwischen Hürth und Erftstadt. 1 Kilometer Stau, ein Plus von 10 Minuten.
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1: Es ist Samstag, es ist Wochenende und das lassen wir ganz entspannt angehen mit diesen 90er Oasis zum in Ruhe wach werden mit Wonderwall. Patrick Rickert im Radio. Moin.

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Wow, Nico Santos hat schon wieder neue Musik. Der hat aber einen Lauf, ne? Das kam doch jetzt erst Optimist letztens noch. Spend my days out in the dark. 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Und jetzt folgt schon die nächste Single. Why Don't You Stay? Und die geht in eine völlig andere Richtung als Optimist. Weg von der sanften, melancholischen Ballade hin zu Sommer, Sonne, Sonnenschein. Nico Santos selbst beschreibt den Song als eine lange Sommernacht, die man nicht loslassen möchte. Gut, inhaltlich bleibt es dann doch ein bisschen melancholisch, aber verpackt in so einem Gute-Laune-Klang. Und auf Social Media gibt er sich ja schon jede Menge Mühe, den Song zu bewerben. Zum Beispiel hat er ihn in Berlin an einer Ampel bei der Siegessäule performt.

0: Danke, peace. Ich mach das nie wieder.
1: Das wäre mir auch viel zu stressig, alles in so eine Rotphase zu quetschen. Deswegen hören wir ihn jetzt ganz entspannt und in voller Länge. Hier ist Nico Santos und seine neue Single Why Don't You Stay.
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1: Mit Marco Röhling. Das Achtelfinale bei der Fußball-WM ist komplett. In der Nacht haben sich Argentinien und Kolumbien die letzten Tickets gesichert. Der amtierende Weltmeister Argentinien hatte gegen die WM-Neuling Kap Verde große Probleme, konnte sich aber mit 3:2 nach Verlängerung durchsetzen. Auch Kolumbien ist durch einen knappen 1:0-Sieg gegen Ghana in die nächste Runde eingezogen. Im Achtelfinale trifft Argentinien auf Ägypten und Kolumbien auf die Schweiz. Bereits heute startet das Achtelfinale. In der ersten Begegnung stehen sich Kanada und Marokko gegenüber.
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2: Mit Sabrina Wegner. Einen schönen guten Morgen. In Erfurt trifft sich heute die AfD zum Bundesparteitag. Dort soll auch ein neuer Bundesvorstand gewählt werden. Alice Weidel und Tino Chrupalla wollen die AfD weiterhin als Parteichefs führen. Schon die Anreise der Delegierten wird allerdings begleitet von Protesten tausender Demonstranten. Thüringens Sicherheitsbehörden rechnen insgesamt mit bis zu 50.000 Demonstranten sowie Störaktionen und Blockaden. Jörg Ratsch ist für uns in Erfurt. Jörg, wie ist die Lage aktuell?
3: Die Polizei hat hier tausende Kräfte aus dem ganzen Bundesgebiet zusammengezogen. Wasserwerfer stehen bereit, Bundespolizei mit Pferden ist unterwegs. Kilometerlang stehen Absperrgitter rund um die Zufahrtsstraßen zum Messegelände. Und an jeder Ecke dick eingepackte Polizeitrupps. Die rund 600 Teilnehmer des AfD-Parteitags werden zum Teil von außerhalb hierher eskortiert. Gegner haben Straßenblockaden angekündigt und wollen Teilnehmer daran hindern, zum Parteitag zu kommen und damit das Treffen mindestens hinauszögern. Die Parteichefs Weidel und Chrupalla und andere AfD-Größen sind schon seit gestern hier in einem Hotel auf dem abgeriegelten Gelände.
2: Dank dir für die Infos. Und jetzt weitere Meldungen, kurz und kompakt. Der Patientenbeauftragte der Bundesregierung, Schwarze, hat die von der Koalition geplante Pflicht zum Arztbesuch gleich am ersten Krankheitstag kritisiert. Das Aufsuchen einer Arztpraxis ist bei vielen Krankheitsbildern eine unnötige Belastung für alle und erhöht die Ansteckungsgefahr, sagte er den Zeitungen der Funke Mediengruppe. Die Vereinigten Staaten feiern heute den 250. Jahrestag ihrer Unabhängigkeit. Landesweit und in Metropolen wie New York, Boston und Los Angeles sind besonders große Feierlichkeiten geplant. In Washington stehen unter anderem eine Parade, eine große Flugshow und eine Rede von US-Präsident Trump auf dem Programm. In Stuttgart brennen seit gestern Abend zwei Lagerhallen auf dem Großmarkt. Seit Stunden ist die Feuerwehr mit einem Großaufgebot im Einsatz. Die Flammen sind immer noch nicht unter Kontrolle, heißt es von der Feuerwehr. Die Polizei geht von einem sehr hohen Schaden aus. Verletzte soll es nicht geben. Bei der Fußball-WM hat Titelverteidiger Argentinien nur mit großer Mühe das Achtelfinale erreicht. Nach Verlängerung gewann die Mannschaft um Superstar Lionel Messi mit 3:2 gegen die Überraschungsmannschaft Kap Verde. Weiter ist auch Kolumbien. Die Mannschaft setzte sich gegen Ghana mit 1:0 durch. Im Achtelfinale steht außerdem Ägypten. Das Team gewann gegen Australien im Elfmeterschießen. Und wir schauen noch auf den deutschen Fußball. Jürgen Klopp ist offenbar bereit, den Bundestrainerjob zu übernehmen. Er hat Gespräche mit dem Deutschen Fußballbund bestätigt. Ich bin mittlerweile mehr als aufgetankt, also ich bin bereit, sagte Klopp bei Magenta TV. Und das waren die Nachrichten mit Sabrina Wegner.
0: Das Radio Ruhr Wetter.
4: Das Wochenende ist oft bewölkt, ein bisschen Sonne gibt es zwischendurch trotzdem, hier und da aber auch leichte Regenschauer. Dazu 24 bis 28 Grad. Montag geht die neue Woche dann genauso weiter.
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4: Um kurz nach 8 gibt es einen Stau und zwar auf der A1 Köln Richtung Euskirchen. Zwischen Hürth und Erftstadt, der ist 1 Kilometer lang und ihr braucht 6 Minuten länger. Gute Fahrt euch.
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4: Samstagmorgen, da spiele ich uns 3 Hits am Stück. Kiss sind dabei, I Was Made for Loving You. Wir starten mit Schaus, hier ist Love Tonight. Patrick Rickert hier, guten Morgen.

0: Schönen Samstagmorgen euch. Bei vielen ist es der Strand oder vielleicht ein teures Abendessen bei Kerzenschein. Es geht um den richtigen Ort für den Heiratsantrag. Dafür kann man aber eben auch 400 Meter hochklettern. Kollege Sascha Fassbender, ein Pärchen ist jetzt das Empire State Building in New York hoch und oben gab es dann einen Heiratsantrag.
1: Ja, ich krieg schon feuchte Hände, wenn ich nur dran denke, diese Höhe. Aber ja, da oben gab es einen Heiratsantrag, illegal. Die beiden wurden jetzt festgenommen.
0: Ach, was es noch romantischer macht. Aber auch kurioser.
1: Total. Ich habe noch mehr kuriose Heiratsanträge gefunden. In einer US-Nachrichtensendung hat Wettermann Trent Eric Nachrichtensprecherin JC Birch mit einem Heiratsantrag verlangt.
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1: Nach Los Angeles und macht dann über den Wolken, über die Bordansage, also dieses Mikrofon, was sie da im Cockpit haben, einen Heiratsantrag.
2: Oh, toll. Und tatsächlich noch höher als das Empire State Building.
1: Ja, ist höher und legaler. Wir bleiben aber erstmal illegal. Hier in NRW in Bocholt hat sich ein Mann das Auto seiner Freundin geliehen und wurde geblitzt mit einem Schild hinter der Frontscheibe. Auf dem Schild die Frage: Willst du mich heiraten?
2: Ach so, und weil es ihr Auto ist, bekam sie dann den Bußgeldbescheid.
1: Ja, genau. Clever und romantisch. In Lüdenscheid gab es den gleichen Fall nochmal. Aber um unserer journalistischen Sorgfaltspflicht natürlich nachzukommen, bitte fahrt nicht zu schnell Auto.
2: Ja, und klettert bitte nicht einfach so aufs Empire State Building für den Heiratsantrag.
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0: Das Radio Ruhr Wetter.
1: Heute gibt es einen Mix aus Sonne und Wolken. Hier und da kann es örtlich auch mal einen Regenschauer geben. Morgen und Montag ändert sich daran nichts. Die Temperaturen dazu 24 bis 28 Grad.
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1: A1 Köln Richtung Euskirchen zwischen Hürth und Erftstadt. 1 Kilometer Stau, 7 Minuten Zeitverlust. Und A3 Köln Richtung Frankfurt zwischen Lohmar und Siebengebirge steht in einem 3 Kilometer Stau und braucht 12 Minuten länger. Gute Fahrt.
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1: Hallo, guten Morgen. Ich bin Patrick Rickert. Wir gehen gemeinsam durchs Wochenende und jetzt dazu Alex Warren. 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

0: Justin Timberlake und Cry Me a River. Willkommen im Wochenende. Das WM-Aus bei der Fußball-Weltmeisterschaft, das haben wir mittlerweile alle verdaut. Aber die Abrechnung mit der deutschen Nationalmannschaft, die ist in vollem Gang. Klar, war ja auch komplett Versagen, aber wir kennen ja den Spruch, Krone richten, weitermachen. Nur so leicht ist das gar nicht, ne? Ich meine, wir sind ja alle schon mal irgendwo bei irgendwas gescheitert. Michael von Kuhnhardt ist ehemaliger Profisportler und aktiver Sportmentalcoach. Er sagt, das Wichtigste ist, Niederlagen erstmal anzunehmen und sich dann nicht aufzugeben. Und dafür gibt es 7 Säulen.
1: Diese 7 Säulen sind erstens Optimismus, dass es irgendwie gut weitergeht. Zweitens Akzeptanz dessen, was man nicht ändern kann. Drittens Lösungsorientierung. Irgendwo wird schon eine Lösung sein für die Zukunft. Viertens raus aus der Opferrolle. Fünftens Verantwortung übernehmen. Sechstens Netzwerke aufbauen, also sich helfen lassen. Und siebtens die Zukunft planen und nach vorne schreiten. Und das kann man im Sport genauso machen wie im Berufsleben und im Privatleben.
0: Das ist natürlich jetzt eine ganze Menge. Ne? Für den ersten Schritt empfiehlt er sich aber erstmal vorzustellen, dass man selbst sein eigener Mentalcoach ist.
1: Man hat ja erstmal mitzubekommen, dass man leidet. Ja? Und dann hat man mitzubekommen, dass man auch daran was ändern möchte. Und dann geht man, wie gesagt, einen Schritt zur Seite und gibt sich selbst Empfehlung, um zu sagen, okay, jetzt ist gut und jetzt schaust du mal nach vorne, jetzt guckst du mal, was du gelernt hast. Du kannst dir auch die Gründe anschauen, warum das dazu gekommen ist, wie es dazu gekommen ist und was liegt nun in der Zukunft für dich bereit.
0: Aber sich absichtlich kleine Ziele zu setzen, davon ist der Coach kein Fan, eher Zwischenziele.
1: Sich ganz kleinschrittige, niedrigschwellige Ziele zu setzen, sodass man auf diesem Weg zu einem höheren Ziel immer wieder Erfolge hat und das ist das, was einen dann auch wirklich immer wieder motiviert.
0: Ob Profisportler, im Job, in der Beziehung, nicht immer läuft alles nach Plan. Wichtig ist, schnell wieder mit Power weiterzumachen.
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1: Mit Sabrina Wegner. Einen schönen guten Morgen. Das Achtelfinale bei der Fußball-Weltmeisterschaft in den USA, Kanada und Mexiko ist komplett. In der Nacht haben sich Argentinien und Kolumbien die letzten Tickets gesichert. Der amtierende Weltmeister Argentinien hatte gegen den WM-Neuling Kap Verde große Probleme, konnte sich aber mit 3:2 nach Verlängerung durchsetzen. Auch Kolumbien ist durch einen knappen 1:0-Sieg gegen Ghana in die nächste Runde eingezogen. Die Spieler der deutschen Nationalmannschaft sind im Urlaub und warten nach dem Rücktritt von Trainer Julian Nagelsmann auf den Nachfolger. Marco Röhling aus unserem WM-Studio, wird Wunschkandidat Jürgen Klopp denn den Job übernehmen?
2: Ich gehe stark davon aus. Jürgen Klopp hat seine Bereitschaft bereits signalisiert. Er war ja schon öfter als Nationaltrainer im Gespräch, aber es hat bislang zeitlich nie gepasst. Das könnte jetzt anders sein. Er steht zwar als Sportchef beim Red Bull-Konzern bis 2029 unter Vertrag, hat sich aber wohl eine Ausstiegsklausel in den Vertrag schreiben lassen, wonach er bei einer Anfrage des DFB vorzeitig gehen kann. In den nächsten Wochen werden Gespräche zwischen dem Deutschen Fußballbund und Klopp stattfinden. Mit einer schnellen Einigung ist allerdings nicht zu rechnen. Das nächste Länderspiel der deutschen Elf findet am 24. September in den Niederlanden statt. Es bleibt also genug Zeit, alle Einzelheiten in Ruhe zu besprechen.
1: Dank dir, Marco. Und jetzt kurz und kompakt, was sonst noch wichtig ist. Trotz zahlreicher Proteste kann der AfD-Bundesparteitag in Erfurt voraussichtlich pünktlich beginnen. Nach Angaben der Partei ist ein Großteil der Delegierten schon vor Ort. Tausende Demonstranten versuchen, die Anreise zu erschweren. Sie blockieren Autobahnen und Straßen. Ein Großaufgebot der Polizei ist im Einsatz. Thüringens Sicherheitsbehörden rechnen insgesamt mit bis zu 50.000 Demonstranten. Knapp 10 Monate vor der Landtagswahl bei uns in Nordrhein-Westfalen bereitet die CDU bei einem Landesparteitag in Düsseldorf ihren Wahlkampf vor. Die Delegierten wollen Ideen für das Wahlprogramm sammeln. Mit dabei ist überraschend auch Bundeskanzler Merz. Papst Leo besucht heute die italienische Mittelmeerinsel Lampedusa. Das Oberhaupt der katholischen Kirche will dort an das Schicksal von Migranten erinnern, die oft auf seeuntauglichen Booten die gefährliche Überfahrt über das Meer wagen. Die kleine Insel gilt seit langer Zeit als einer der Brennpunkte der Migrationsbewegung aus Afrika nach Europa. Seit Wochen wurde über die Hochzeit von Taylor Swift und Travis Kelce spekuliert. Jetzt ist es offiziell. Die derzeit erfolgreichste Sängerin der Welt und der US-Footballstar sind verheiratet. Das hat die Sprecherin von Taylor Swift bestätigt. Gefeiert wurde gestern im Madison Square Garden in New York. Mit dabei zahlreiche Prominente, Filmstars wie Hugh Grant, Bradley Cooper und Dakota Johnson sowie die Sänger Ed Sheeran und Benson Boone. Für die Party fuhr gestern knapp 3 Stunden lang eine abgedunkelte Limousine nach der anderen am Madison Square Garden vor. Und das waren die Nachrichten mit Sabrina Wegner.
0: Das Radio Ruhr Wetter.
3: An diesem Wochenende müssen wir stellenweise mit einem Regenschauer rechnen, aber nur örtlich und wenn was runterkommt, dann auch nicht viel. Die Sonne ist manchmal auch zu sehen. Das Ganze bei 24 bis 28 Grad.
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3: Kurz nach 9 einen Stau gibt es auf der A1 Köln in Fahrtrichtung Euskirchen. Zwischen Hürth und Erftstadt 7 Minuten Zeitverlust, 1 Kilometer Stau.
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3: Und gleich gibt's das berühmteste Schlagzeugsolo der Musikgeschichte. Phil Collins, In the Air Tonight, spiele ich uns nach Musik von Udo Lindenberg und Apache 207. Komet, Patrick Rickert hier. Ich hör die

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0: Über Merlin haben wir schon gesprochen. Das ist die mexikanische Ente im Trikot, im Mexiko-Trikot, die nach dem WM-Auftaktsieg viral gegangen ist. Und jetzt hat Merlin nochmal nachgelegt. Und zwar mit einem Termin bei der Präsidentin. Kollege Leo Arregui.
2: Ja, Merlin durfte tatsächlich zur morgendlichen Pressekonferenz von Mexikos Präsidentin Claudia Sheinbaum. Also nicht irgendein netter Fototermin auf dem Flur, sondern hier Nationalpalast, Bühne, Kameras, Reporter. Normalerweise sitzen da Minister und Offizielle. Diesmal saß da eine Ente im Nationaltrikot. Merlin kam mit seiner Besitzerin Carla Gomez und ihrer Familie. Die Ente watschelte auf die Bühne, nahm vorne Platz und quakte ein paar Mal. Als dann Mexikos Präsidentin Sheinbaum Merlin streicheln wollte, ja, da hat die Ente versucht, nach ihrer Hand zu schnappen. Verletzt wurde niemand, aber es ist natürlich ein starkes Bild. Mexikos Präsidentin empfängt die virale Ente, reicht ihr die Hand und die dann eher so, Abstand bitte, ich bin hier nicht zum Kuscheln. Sheinbaum nahm das Ganze trotzdem mit Humor und machte Merlin offiziell zum Symbol dieser WM. Für mexikanische Familien und für das, was die Welt gerade von Mexiko sehe. Außerdem kündigte sie an, dass Merlins Familie Unterstützung bekommen soll. Die Besitzerin von Merlin wiederum will die Ente als Marke registrieren lassen. Klar, wenn eine Ente schon im Nationalpark Last sitzt, kann man auch direkt über Merch nachdenken.
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0: Das Radio Ruhr Wetter.
1: Mal Sonne, mal Regen, mal kurze Regenschauer. So sieht das ganze Wochenende aus. Heute wie morgen. Und dazu gibt es 24 bis 28 Grad. Die neue Woche geht dann am Montag genauso los.
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1: Es gibt zwei Meldungen. A1 Köln in Fahrtrichtung Euskirchen zwischen Hürth und Erftstadt. 8 Minuten Zeitverlust, 1 Kilometer Stau. Und A61 Mönchengladbach Richtung Koblenz zwischen Gümnich und dem Dreieck Erftal. 1 Kilometer Stau. Da verliert ihr aber fast 20 Minuten.
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1: Es ist Samstag. Patrick Rickert hier. Euch einen schönen Vormittag.

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0: Coldplay mit Higher Power. Schönen Samstag.
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0: Letzte Nacht gab es die letzten beiden Spiele im 16. Finale. Heute geht schon mit dem Achtelfinale weiter. Und mit Argentinien und Kolumbien haben sich zwei weitere Teams aus Südamerika das Ticket für die nächste Runde gesichert. Und sie haben sich jeweils gegen afrikanische Teams durchgesetzt. Marco Röhling im WM-Studio. Die Favoriten haben es geschafft. Allerdings, muss man sagen, mit großen Problemen.
2: Ja, also souverän war das nicht, wie sich Argentinien und Kolumbien für das Achtelfinale qualifiziert haben. Vor allen Dingen Argentinien, der amtierende Weltmeister, hatte richtig große Probleme gegen den WM-Neuling Kap Verde. Kap Verde, für mich ja das Team dieser WM. Der Neuling hat erfrischend gespielt, hatte mit Vutinha einen 40-jährigen Torhüter hinten drin, der vieles gehalten hat. Messi hat da wieder den Unterschied gemacht. Er hat ein Tor selbst erzielt, eins vorbereitet. Und so steht Argentinien, genauso wie Kolumbien, nach einem knappen 1-0 gegen Ghana in der nächsten Runde.
0: Ja, unsere deutschen Nationalspieler, die sind schon weg, die sind schon im Urlaub. Aber damit das in 4 Jahren nicht wieder passiert, ist Trainer Julian Nagelsmann zurückgetreten. Und übernehmen soll Jürgen Klopp. Wird das was?
2: Ich gehe schon davon aus, dass sich beide Seiten einigen werden. Der DFB wird jetzt in den nächsten Wochen die Gespräche mit Jürgen Klopp führen. Das einzige kleine Problem ist noch, dass Klopp ja einen Vertrag hat als Sportchef beim Red Bull-Konzern. Der Vertrag läuft bis 2029. Es soll allerdings eine Ausstiegsklausel geben, wonach Klopp den Vertrag vorzeitig beenden kann, wenn der DFB anfragt. Mit einer schnellen Entscheidung ist allerdings da nicht zu rechnen, denn Klopp wird natürlich seine Vorstellung haben, wie er den DFB komplett umkrempeln möchte. Ein bisschen Zeit bleibt ja auch, denn das nächste Länderspiel ist erst Ende September. Dann geht's ja weiter mit der Nations League und der erste Gegner wird dann die Niederlande sein. Ich schätze, bis dahin wird alles unter Dach und Fach sein oder es gibt noch eine überraschende Wendung und Klopp sagt doch noch ab.
0: Marco, danke schön. Ein bisschen müssen wir uns also noch gedulden. Solange können wir weiter Fußball gucken. Das Achtelfinale startet heute um 19 Uhr mit dem Spiel Kanada gegen Marokko. Und danach, ja, da spielt der Deutschlandbezwinger Paraguay gegen Frankreich.
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1: Mit Marco Röhling. Die 16 Teams im Achtelfinale stehen fest. Alle drei Gastgeber, die USA, Kanada und Mexiko, sind bei der Fußballweltmeisterschaft noch dabei. Erstmals haben es zwei nordafrikanische Mannschaften gleichzeitig ins Achtelfinale geschafft. Marokko und Ägypten. Mit Argentinien, Kolumbien, Paraguay und Brasilien stellt Südamerika vier Mannschaften. Die größte Fraktion stellt Europa mit 7 Teams. In Katar vor 4 Jahren waren es 8, in Russland sogar 10 europäische Teams, die das Achtelfinale erreicht haben.
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2: Mit Sabrina Wegner. Einen schönen guten Morgen. In diesen Minuten startet in Erfurt der Bundesparteitag der AfD. Begleitet wird er von Protesten. Tausende Demonstranten blockieren Autobahnen und Straßen. Ein Großaufgebot der Polizei ist im Einsatz. Thüringens Sicherheitsbehörden rechnen insgesamt mit bis zu 50.000 Demonstranten. Jörg Ratsch ist für uns vor Ort in Erfurt. Jörg, wie erlebst du die Lage aktuell in der Stadt und an der Messe, wo der Parteitag ja stattfindet?
3: Ja, es ist schon außergewöhnlich, was ich hier gesehen habe auf meinem Weg von der Innenstadt raus zum Messegelände. Eine gute Stunde Fußmarsch an extrem viel Polizei vorbei. Muss man sich quasi ein bisschen durchschlagen als Reporter, immer wieder den Presseausweis vorzeigen. Eine sehr große DGB-Demo ist auch hier Richtung Messegelände gezogen, begleitet von viel Polizei. Aber nach meinem Eindruck alles relativ ruhig und friedlich bisher. Es gab auf den Zufahrtswegen so ein paar Blockadeaktionen, aber viele AfD-Delegierte waren schon sehr früh hier. Die Halle war lange vor Beginn schon gut gefüllt. Das war bei vergangenen Parteitagen anders.
2: Dank dir, Jörg. Und jetzt weitere Nachrichten, kurz und kompakt. Waldbrände beschäftigen im Moment Einsatzkräfte in einigen Teilen Europas. Mehr als 200 Feuerwehrleute haben nach Angaben der Behörden in Spanien einen Waldbrand an der Costa Brava gelöscht. Auch im Norden Portugals brennen Wälder. Die Regierung hat die Nachbarländer Spanien und Marokko um Hilfe gebeten. Bundesfinanzminister Klingbeil will offenbar mehr Schulden machen als geplant. Laut dem Handelsblatt will die Regierung im nächsten Jahr Schulden in Höhe von fast 204 Milliarden Euro aufnehmen. Etwa 8 Milliarden mehr als gedacht. Man habe nicht überall da sparen können, wo es geplant war, heißt es. Das Kabinett soll den Haushalt am Montag beschließen. Unter großen Sicherheitsvorkehrungen laufen im Iran die öffentlichen Trauerfeiern für den obersten Führer Khamenei. Tausende Menschen nehmen an der Trauerfeier teil. Regierungskritiker betrachten die Feierlichkeiten mit Gleichgültigkeit. Khamenei war vor mehr als 4 Monaten bei einem israelischen Luftangriff getötet worden. Fußball Deutschland diskutiert darüber, wer neuer Bundestrainer wird. Für viele gibt es da nur eine Antwort: Jürgen Klopp, der ehemalige BVB- und Liverpool-Trainer. Klopp selbst hat Gespräche mit dem Deutschen Fußballbund für das Bundestraineramt bestätigt. Und er hat auch Lust auf den Job.
4: Ich bin mittlerweile mehr als aufgetankt, also ich bin bereit,
2: sagte Klopp bei Magenta TV. Er rechnet aber nicht mit einer kurzfristigen Einigung. Zunächst müsse er jetzt mit seinem jetzigen Arbeitgeber Red Bull die Vertragsangelegenheiten klären, dann grundlegende Verhandlungen mit dem DFB führen. Und der 59-Jährige stellt auch klar, der deutsche Fußball steht am Wendepunkt. Es müssten jetzt grundlegend Dinge geändert werden. Und das waren die Nachrichten mit Sabrina Wegner.
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5: Ja, heute im Südwesten vor allem im Rheinland freundlich und trocken. Da macht die Sonne ganz gut mit. Im Nordosten sind es dann ein paar Wolken mehr und die können dann auch mal Regen mitbringen. 24 bis 28 Grad messen wir dazu. Am Sonntag geht es dann wechselnd bewölkt und örtlich mit Schauern weiter. Am Abend sind dann auch mal Regenpausen mit dabei und dazu morgen dann 21 bis 25 Grad.
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5: Und so sieht's auf den Autobahnen aus. Hier dauert es mindestens 5 Minuten länger auf diesen Strecken hier A1. Köln-Euskirchen zwischen Hürth und Erftstadt 1 Kilometer Stau plus 13 Minuten. Die A3 Oberhausen-Köln zwischen Kreuz Oberhausen-West und Kreuz Kaiserberg 1 Kilometer Stau nach einem Unfall. Da dauert es 10 Minuten länger. A57 Nimwegen nach Köln zwischen Mörskapellen und Krefeld-Zentrum 1 Kilometer Stau plus 8 Minuten. Und die A61 Mönchengladbach-Koblenz zwischen Gümnich und Dreieck Erftal 1 Kilometer Stau und plus eine halbe Stunde.
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5: Ja, und wir legen mal los in dieser Stunde jetzt mit Musik von Bebe Rexha und New Religion. Ich bin Andreas Grunwald. Euch ein schönes Wochenende.
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0: Das Ding hier immer noch großartig, Snow und Informer.
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0: Tja, und wahrscheinlich habt ihr das diese Woche schon gehört. Wer in den Kölner Dom möchte, der muss jetzt blechen. Das Ganze nennt sich dann Besichtigungsgebühr und mit dem Geld soll dann die Zukunft der großen Kathedrale gesichert werden. Unser Reporter Dominik Becker, der hat sich mal rund um den Kölner Dom so ein bisschen umgehört.
3: Wer hier beten will im Kölner Dom oder einen Gottesdienst besucht, der braucht weiterhin kein Ticket. Wer die Kirche nur besuchen, nur sich anschauen möchte, also der klassische Touri-Besuch, der zahlt jetzt 12 Euro. Für viele ist das sehr nachvollziehbar, für andere sogar. Nicht.
4: Eine Spende kann ich geben, aber ich möchte keinen Eintritt unbedingt bezahlen.
5: Ich finde 12 Euro ein bisschen teuer, ehrlich gesagt. Ich finde es okay, Eintritt zu nehmen. Das machen andere Länder auch, aber ich finde 12 Euro eigentlich ein bisschen viel.
6: Ich weiß, dass viele Kirchen international schon Eintritt nehmen.
7: Ich denke durchaus, dass das gerechtfertigt ist und eigentlich sehr spät kommt.
3: Wir spielen das Spiel mal durch. Freunde kommen am Wochenende zu Besuch und die wollen in den Kölner Dom den Dom besichtigen. Dann braucht ihr ein Ticket. Zu teuer für Leonie, auch für Charlotte.
8: Viele haben dann natürlich auch ein bestimmtes Budget und da passt dann halt nicht mal für 12 Euro in der Kirche gehen rein.
9: Auch für eine Familie beispielsweise. Wir sind 5 zu Hause und zu 5 dann eben mal in den Dom, weiß ich nicht. Würde ich wahrscheinlich nicht machen. Ich würde wahrscheinlich dann nicht reingehen.
3: Die Meinungen also gehen auseinander. Es gibt Online-Tickets, hier hängen überall QR-Codes. Es gibt auch einen neuen zentralen Ticket-Shop direkt am Kölner Dom. Kids bis 14, die zahlen nichts. Menschen mit Behinderungen auch nicht. Und das absolut Verrückte gerade, es gibt den Zentraldombauverein hier in Köln. Der kümmert sich um den Erhalt des Doms, um die Zukunft. Und der kann sich gerade vor Mitgliederanfragen nicht retten, denn mit der jährlichen Mitgliedschaft, das sind 20 Euro, bleibt der Dom auch weiterhin kostenlos. Und deshalb wollen hier gerade so viele genau in diesen Verein.
0: Tja, übrigens, in dem Verein darf jeder Mitglied werden, also nicht nur die Kölner. Habt ihr mitbekommen in Düsseldorf? Ja, ich frag ja nur.
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1: Wetter im Land heute zweigeteilt. Der Südwesten, der kommt mit Sonne etwas besser weg. Da bleibt es dann auch trocken. Das bei 24 bis 28 Grad. Nordöstlich, da ziehen so ein paar Wolken durch. Und da kann es dann auch mal nass werden. Das ist dann morgen am Sonntag überall der Fall. Also oft wolkig und nass bei nochmal 25 Grad maximal.
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1: Und da erstmal Vorsicht auf der A1 Dortmund in Fahrtrichtung Euskirchen. Zwischen Köln-Niel und Köln-Bocklemünd besteht Gefahr durch eine Ölspur auf einer Länge von 2 Kilometern, und zwar betroffen da der rechte Fahrstreifen. Dann die Staus, hier dauert es mindestens 10 Minuten länger, die A1 Dortmund-Münster zwischen Kamener Kreuz und Hamm-Berg Kam, 5 Kilometer Stau plus 17 Minuten. Dann die A1 Köln nach Euskirchen zwischen Hürth und Erftstadt, 1 Kilometer Stau plus 11 Minuten. Und noch die 61 Mönchengladbach-Koblenz zwischen Gümnich und Dreieck Erftal, 1 Kilometer Stau und plus eine halbe Stunde.
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1: Und gleich hier bei uns ein 90er von den Red Hot Chili Peppers. Wir starten jetzt erstmal mit frischem Material. Und das kommt von Holly Humberstone. To Love Somebody. Ich bin Andreas Grunwald. Schönes Wochenende.

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0: Ja, da lacht sich schon die Kesha, ne? Dabei wird's doch jetzt erst witzig.
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2: Kennt ihr die Wörter, die manche Menschen einfach immer falsch aussprechen? Sowas wie zu China. Ja, statt Zucchini, zu China eben. Ja, geht aber auch noch besser. Eine Freundin musste letztens noch eben in die Stadt, um Duschgel zu kaufen. Oder kennt ihr das Chamäleon? Ja, das Chamäleon. Das ist diese Echse, die die Farbe wechselt. Chamäleon. Oder mein Onkel hat früher immer gerne Fernsehen geguckt. Seine Lieblingsfilme waren Western mit Terence Hill, der Kumpel von Bud Spencer. Und die haben immer Sydney-Bohnen gegessen. Ja, musste meine Tante immer für ihn machen. Sydney-Bohnen mit Reis. Aber mein absoluter Lieblingsversprecher war in der Zeit, als ich hinter der Theke gearbeitet habe. Da kam ein Kellner zu mir und meinte, Hannes, ruf mal schnell in der Küche an. Tisch 17 wartet immer noch auf seine Jalapeno-Poppers. Auf seine was? Oh, Senor, yo comprendo, Jalapeno-Poppers, si, si. Leute, er meinte Jalapeno. Ey, dreimal dürft ihr raten, wie ich den Hermano in meinem Handy abgespeichert habe. Jalapeno, klar. Und immer dran denken, wir sind ja alle nicht perfekt. Aber manche Sachen sind einfach zu witzig, um sie nicht zu erzählen.
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5: Mit Sabrina Wegner. Einen schönen guten Tag. Während die Spieler der deutschen Fußballnationalmannschaft nach dem Ausscheiden Urlaub machen, wird bei der Fußball-WM weiter um den goldenen Pokal gekämpft. Das Achtelfinale ist komplett. In der Nacht haben sich Argentinien und Kolumbien die letzten Tickets gesichert. Auch Ägypten ist weiter. Für Fußball-Deutschland gibt es im Moment aber eigentlich nur ein Thema. Wer wird neuer Bundestrainer? Möglicherweise Jürgen Klopp. Gespräche mit dem Deutschen Fußballbund laufen. Das hat Klopp bei Magenta TV bestätigt. Mit einer schnellen Entscheidung rechnet er aber nicht. Thomas Thonfeld aus der Sportredaktion mit allem, was wir bisher zur Personalie wissen.
6: Zunächst muss er mit seinem Hauptarbeitgeber Red Bull die Vertragsangelegenheiten klären, so formuliert es Jürgen Klopp. Schließlich hat er da ja bis 2029 unterschrieben. Und mit dem DFB will er dann intensive Gespräche führen, sagt der Star-Trainer. Denn die aktuellen Probleme, so Klopp, hängen nicht an der Personalie Julian Nagelsmann. Klingt alles nicht danach, als ob es schon in den nächsten Tagen eine Einigung geben könnte. Zumal Klopp ja auch noch als Experte bei der WM im Einsatz ist, die ja erst am 19. Juli endet.
5: Danke für die Infos, Thomas. Und jetzt weitere Meldungen, kurz und kompakt. Begleitet von Protesten und Demonstrationen hat in Erfurt der AfD-Bundesparteitag ohne Verzögerungen um 10 Uhr begonnen. Viele der rund 600 Delegierten waren Stunden vor dem offiziellen Beginn angereist, um mögliche Straßenblockaden zu vermeiden. Bei dem Treffen soll der Bundesvorstand der Partei neu gewählt werden. Die Parteichefs Alice Weidel und Tino Chrupalla treten zur Wiederwahl an. Die Bundesregierung will, dass Arbeitnehmer künftig schon am ersten Krankheitstag zum Arzt gehen und beim Arbeitgeber eine Arbeitsunfähigkeitsbescheinigung vorlegen. Allerdings gibt es heftige Kritik. Der Hausärzteverband spricht in den Funke-Zeitungen von einer Katastrophe. Praxen müssten mit Millionen zusätzlichen Patienten rechnen. Bei einem Feuer in einem Mehrfamilienhaus in Bochum sind drei Menschen zum Teil schwer verletzt worden. Nach Angaben der Feuerwehr gab es eine Verpuffung im Keller. Die Elektrik des Hauses sei stark beschädigt, das Haus erstmal unbewohnbar. Die USA feiern heute den 250. Jahrestag ihrer Unabhängigkeit von Großbritannien. Landesweit und in Metropolen wie New York, Boston und Los Angeles sind besonders große Feierlichkeiten geplant. In der Hauptstadt Washington will US-Präsident Trump eine Rede halten. Kurz davor sollen Kampfflugzeuge Washington überfliegen. Anschließend ist ein Feuerwerk mit 850.000 Böllern geplant. Damit will der Präsident einen neuen Weltrekord aufstellen. Eine in Washington geplante Parade wurde wegen der Hitzewelle allerdings abgesagt. In den letzten Tagen hatte Trump die Erfolgsgeschichte seines Landes immer wieder hervorgehoben. Kein anderes Land hat dieser Welt mehr Gutes gebracht als die Vereinigten Staaten von Amerika, sagte er. Und das waren die Nachrichten mit Sabrina Wegner.
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7: Heute gibt die Sonne im Südwesten des Landes nochmal alles. Da bleibt's auch trocken. Vor allem im Rheinland ist das der Fall. Der Nordosten, der ist oft wolkenbedeckt und da kann's dann auch mal etwas regnen. Werte dazu, die liegen heute bei 24 bis 28 Grad. Morgen dann bei maximal 25 Grad. Überall wechselnd bewölkt und auch mal nass.
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7: Kurz nach 11, es wird ein bisschen mehr. Hier dauert's mindestens 10 Minuten länger auf der A1 Köln nach Euskirchen zwischen Hürth und Erftstadt. 1 Kilometer Stau da plus 11 Minuten. Die 3 Frankfurt-Köln zwischen Siebengebirge und Kreuzborn-Siegburg 1 Kilometer Stau plus 13 Minuten. Die 45 Dortmund-Hagen zwischen Dortmund-Eichlinghofen und Dortmund-Süd 2 Kilometer Stau und plus 11. Die 57 Nimwegen-Köln zwischen Mörskapellen und Krefeld-Zentrum 1 Kilometer Stau, hier auch plus 11 Minuten. Und die 61 noch Mönchengladbach-Koblenz zwischen Gümlich und Dreieck-Erftal 2 Kilometer Stau plus eine halbe Stunde.
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7: Skepta und Katrina and the Waves, die geben gleich Vollgas mit Walking on Sunshine. Aber wir steigen jetzt erstmal ein bisschen entspannter in diese Stunde ein mit Nia und Some Say. Ich bin Andreas Grunwald, hallo, schönen Samstag, schönes Wochenende.
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0: Glockenbach und Ella Henderson und Lifeline und gefühlt hier jetzt nochmal so eine kleine Geschichte aus meinem Leben.
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2: Ja. Oh, wo gehen wir denn gleich noch hin?
3: Ja, warte,
2: Nein,
3: warte mal kurz. Einen habe ich noch. Also, Freitagabend fragt sie, Schatz, sollen wir uns ein schönes Wochenende machen? Sagt er, ja klar. Und sie so, klasse, bis Montag. Verstehst du, weil...
2: Ja, okay, tschö.
3: Warte doch mal. Ihr könnt doch auch hier bleiben. Und... Aber dann bleibe ich halt alleine hier. Ist eh viel lustiger alleine.

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1: Im Südwesten ist es heute freundlich und trocken, im Nordosten dagegen oft wolkig bis stark bewölkt. Da zieht zeitweise auch mal leichter Regen durch. Werte dazu messen wir heute so zwischen 24 und 28 Grad. Am Sonntag ist es dann überall wechselnd bewölkt und ab und zu etwas Regen, der da mal runterkommt, der am Abend dann auch nachlässt. Maximal das dann alles morgen bei 25 Grad.
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1: Und mindestens 10 Minuten plus auf diesen Strecken hier A1 Köln-Münster zwischen Schwerte und Unna. 5 Kilometer Stau da plus 12 Minuten. Dann die A1 Köln jetzt in Fahrtrichtung Euskirchen zwischen Hürth und Erftstadt. 1 Kilometer Stau und plus 11 Minuten. Die 3 Frankfurt-Köln zwischen Bad Honnef-Linz und Kreuzborn-Siegburg. 6 Kilometer Stau, da plus eine Dreiviertelstunde. Und die 61 Mönchengladbach-Koblenz zwischen Gimnich und Dreieck-Erftal. 2 Kilometer Stau und immer noch 30 Minuten plus.
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1: Ja, und zum Start in diese Stunde setzen wir uns einfach mal zusammen ans Klavier. Mit Richard Marx und Right Here Waiting. Ich bin Andreas Grunwald. Hallo zusammen.

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1: Tja, ein Kickertisch, zwei Kandidaten und ein Urlaub.
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1: Tja, wer holt sich denn in 90 Sekunden Sonne, Strand und Meer? Das erfahren wir jetzt gleich. Und wenn ihr auch am Kickertisch im Fußballmuseum mal einen Urlaub gewinnen möchtet, dann bewerbt euch gerne über unsere Homepage. Und jetzt mal rüber zu Jürgen Bangert und Henning Barth.
3: Ja, wenn alles nach Plan gelaufen wäre, dann würden wir heute im Achtelfinale stehen. Deutschland gegen Frankreich. Was soll ich sagen, der Rest ist Geschichte. Aber auf uns ist Verlass. Wir gehen hier in unser Achtelfinale mit Altours. Die Kicker-Arena im Deutschen Fußballmuseum ist aufgebaut. Es geht jetzt wieder im Kicker-Turnier um eine Woche für zwei Personen, 4,5 Sterne Alsan Hotel auf Mallorca. Und um diese Reise spielen jetzt der Florian und der Stefan. Henning Barth ist bereit, unser Kommentator, Udo Kreuer, unser Schiedsrichter. Ich würde sagen, wir pfeifen die Partie an.
4: Es geht los im Deutschen Fußballmuseum. Stefan gegen Florian. Es wird ein heißes Duell um Mallorca. Und das ist der erste Schuss. Und das 1:0 direkt für den Stefan. Also das geht hier direkt mal in die Vollen. Und der Führungstreffer, ja, der kommt aus der hinteren Reihe. Das war ein Verteidigertor. Wirklich schöner Schuss. Kann da der Florian direkt mal gegenhalten. Fast das Eigentor hier. Da ist die Zweierkette hinten in der Viererabwehr. Aber dann auch nicht ganz gut aufgestellt. Wird es hier dann doch noch mal spannend. Und wieder ein Abwehrtor. 1:1 nach 30 Sekunden hier in diesem Duell. Der Ausgleichstreffer, die Verteidiger sind's, die hier das Tor machen. Hier direkt der zweite Treffer. Diesmal auch der Sturm im Spiel mit drin. Stefan führt hier mit 2:1. Wir haben die Hälfte der Spielzeit um. Kann Florian hier noch mal entgegensetzen? Halbzeit in dieser Partie. 2:1 für Stefan. Er ist der Mallorca-Reise bislang ein wenig näher. Schuss aus der Mittelreihe. Aber diesmal kein Treffer. Stefan gut in der Partie. Kullerball hier in die letzte Reihe. Das sind immer die gefährlichen Dinger hier beim Kickern. Da Florian jetzt mit dem Schuss aus der Mittelreihe mit dem mittleren Mittelfeldspieler. Wir sind in den letzten 15 Sekunden dieser Partie. 2:1 für Stefan. Er hält den Ball in seiner Vorderreihe, schießt aber abgeblockt. Noch ein Schuss. Kommt Florian nochmal ran in dieser Partie. Die letzten 10 Sekunden laufen um die Reise für Mallorca. Stefan in Ballbesitz. Nochmal der Abschluss von Florian und kriegt er noch mal einen Schuss Apfel. Stefan gewinnt die Reise nach Mallorca.
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3: Stefan, herzlichen Glückwunsch.
6: Boah, mega. Der Junge hat mich so geflasht. Ich habe mich gerade gefühlt, die Rahmen müsste schießen. Der hat mein Adrenalin dermaßen nach oben gepusht, als es eh schon war. Also, boah, ich muss gerade erst mal klarkommen.
3: Ja, wir haben den besten Kommentator der Welt für euch.
6: Habt ihr, auf jeden Fall, habt ihr. Also ich muss gerade durchschnaufen, ich freue mich gerade mega, kannst du noch nicht glauben.
3: Es geht für dich nach Mallorca.
6: Geil, freue ich mich.
3: Und zwar in das 4,5-Sterne Alsan Hotel Bella Paghera. Eine Woche, zwei Personen mit Altours. Ich sage herzlichen Glückwunsch.
6: Wahnsinn. Und ich vielen, vielen Dank.
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1: Mit Sabrina Wegner. Einen schönen guten Tag. Deutschland ist immer mehr im Ferienmodus. In Bremen, Niedersachsen, Sachsen, Sachsen-Anhalt, Thüringen und Schleswig-Holstein hat das erste Ferienwochenende heute begonnen. Hessen, Rheinland-Pfalz und das Saarland haben schon Ferien. Das klingt erstmal schön, bedeutet aber leider auch, dass es sehr voll wird auf den Autobahnen. Der ADAC erwartet die zweite große Reisewelle. Infos dazu von Marc Weiß.
2: Es gibt eine Gewissheit, die im Stau vielleicht beruhigen kann. Ein ADAC-Sprecher sagte, ohne Stau kommt an diesem Wochenende niemand durch. Es ist also niemand allein mit seinem Schicksal. Und selbst wer nachts fährt, der steht laut ADAC spätestens am Brenner, der Tauernautobahn oder rund um Hamburg, je nachdem, wohin es gehen soll. Das liegt zum einen am gleichzeitigen Ferienstart in 6 weiteren Bundesländern. Außerdem beginnen bei einigen EU-Nachbarn ebenfalls die Sommerferien. Und zum anderen liegt es an immer noch rund 1000 Dauerbaustellen auf unseren Autobahnen. Immerhin gibt es ein paar Maßnahmen der Politik. Um den Reiseverkehr etwas zu entlasten, gilt ein Sommerreisefahrverbot für Lkw über 7,5 Tonnen auch an den Samstagen, jeweils von 7 bis 20 Uhr. Wirklich frei werden die Autobahnen heute und morgen aber wohl trotzdem nicht sein, warnt der ADAC. Weniger Reiseverkehr erwartet der Club erst wieder ab Montag.
1: Dank dir, Marc. Und jetzt weitere Meldungen im Überblick. Weil die Pegelstände so niedrig sind, darf von heute an kein Wasser mehr aus der Ems gepumpt werden. Das gilt für den Kreis Steinfurt, Warendorf und Münster. Nach Angaben der zuständigen Bezirksregierung will man so Tiere und Pflanzen schützen. Ab Montag gilt das Verbot auch für Flüsse im Rheinland. Betroffen sind dann die Flüsse Sieg, Agger, Ruhr, Erft und die Wupper. Die Ukraine hat erneut russische Ölanlagen angegriffen und offenbar auch eine in St. Petersburg getroffen. Russland spricht davon, dass die entstandenen Probleme bereits behoben seien. Im Gegenzug meldet der Kreml die Einnahme einer weiteren Stadt in der Ostukraine. Auf der Suche nach einem neuen Fußball-Bundestrainer hat Jürgen Klopp Gespräche mit dem Deutschen Fußballbund bestätigt. Ich bin mittlerweile mehr als aufgetankt und bereit, sagte er bei Magenta TV. Der frühere Meistertrainer von Borussia Dortmund und dem FC Liverpool steht aktuell noch als Head of Global Soccer bei Red Bull unter Vertrag. Seit Wochen wurde über die Hochzeit von Taylor Swift und Travis Kelce spekuliert. Jetzt ist es offiziell. Die derzeit erfolgreichste Sängerin der Welt und der US-Footballstar haben geheiratet. Das hat die Sprecherin von Taylor Swift bestätigt. Gefeiert wurde gestern im Madison Square Garden in New York. Mit dabei viele Prominente. Filmstars wie Hugh Grant, Bradley Cooper und Dakota Johnson sowie die Sänger Ed Sheeran und Benson Boone wurden gesichtet. Für die Party gestern fuhr knapp 3 Stunden lang eine abgedunkelte Limousine nach der anderen am Madison Square Garden vor. Und das waren die Nachrichten mit Sabrina Wegner.
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3: Ja, heute im Südwesten vor allem im Rheinland freundlich und trocken. Da macht die Sonne ganz gut mit. Im Nordosten sind es da ein paar Wolken mehr. Und die können dann auch mal Regen mitbringen. 24 bis 28 Grad messen wir dazu. Am Sonntag geht es dann wechselnd bewölkt und örtlich mit Schauern weiter. Am Abend sind dann auch mal Regenpausen mit dabei. Und dazu morgen dann 21 bis 25 Grad.
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3: Um kurz nach 12 noch der Blick auf die Straßen. Hier dauert es mindestens 12 Minuten länger auf der A1 Köln nach Münster zwischen Schwerte und Kreuz Dortmund-Unna. 5 Kilometer Stau und plus 17 Minuten. Die 3 Frankfurt-Köln zwischen Bad Honnef-Linz und Kreuz Bonn-Siegburg 7 Kilometer Stau, da plus 47 Minuten. Vorsicht bitte auf der A43 Recklinghausen-Münster zwischen Dülmen-Nord und Nottuln besteht Gefahr durch eine Unfallstelle. Auf dem linken Fahrstreifen bildet da bitte eine Gasse für die Rettungsfahrzeuge. Im Moment in Fahrtrichtung Münster, da zwischen Dülmen und Nottuln 3 Kilometer Stau. Da dauert es 14 Minuten länger. A57 Nimwegen Krefeld zwischen Kreuz Kamp-Lindfort und Kreuz Mörs 2 Kilometer Stau plus 13 Minuten. Und die 61 Mönchengladbach nach Koblenz zwischen Gümlich und Dreieck Erftal 2 Kilometer Stau und plus 28 Minuten.
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4: Was soll ich sagen? Also erstmal sage ich natürlich Hallo und Willkommen zur Freizeitshow. Aber als Fußballfan, der ich ja bin, wäre es mir lieber gewesen, da bin ich ganz ehrlich, heute keine Freizeitshow zu moderieren. Das hätte dann nämlich geheißen, dass wir unsere WM-Fußballshow senden aus dem Dortmunder Fußballmuseum. Und das hätte wiederum geheißen, dass die deutsche Nationalmannschaft heute ihr Viertelfinale gespielt hätte. Aber wir wissen, wie die WM-Geschichte 2026 für uns geendet ist. Also kein Deutschland mehr bei der Fußball-WM, aber doch noch ein bisschen Fußball hier in der Freizeitshow. Wer noch mal in alten Erinnerungen schwelgen will, die guten alten Fußballzeiten, lange ist es her, dem sei das Deutsche Fußballmuseum in Dortmund wirklich gerne noch mal ans Herz gelegt. Wir werden da gleich noch mal kurz vorbeischauen.

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1: Kleiner Disclaimer an dieser Stelle. Der Moderator dieser Sendung steht noch unter dem emotionalen Einfluss des wieder sehr frühen Ausscheidens der deutschen Mannschaft bei der Fußball-WM. Ich bin ja auch Küchenpsychologe, ne? Und weiß natürlich, große Enttäuschung kann man lindern, indem man nochmal in schönen Erinnerungen schwelgt. Und das könnt ihr, Fußballfans, im Deutschen Fußballmuseum in Dortmund. Und wenn ihr Kinder habt, ne, die nach 2014 geboren sind, die wissen gar nicht, dass wir mal einst eine große Fußballnation waren. Und in diesem Museum könnt ihr euch nochmal den letzten großen WM-Erfolg, 2014 war das, anschauen. Ich bekomme sofort nochmal so eine Geierpelle, wenn ich das höre. Und wenn ich vor allen Dingen diese tollen Bilder auf einem überdimensionalen Fußball anschaue, den gibt es da im Museum, hinter Glas dann die Fußballschuhe, die WM-Finaltorschütze Mario Götze anhatte. Und da geht es auch nicht nur um die Nationalmannschaften, sondern noch viel ausführlicher um die Bundesliga-Geschichte. Ich war selbst schon mehrmals da im Museum, kann euch einen Besuch nur empfehlen, wenn ihr Interesse an Fußball habt.
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1: Total interessante Geschichte jetzt für euch. Nennt sich Noten und Neuronen. Und das ist ein Crossover von Wissenschaft und Kultur. Und die Idee dahinter, es geht um die Frage, wie Musik auf unser Gehirn wirkt. Auf der Bühne müsst ihr euch vorstellen, ein 120-köpfiger Chor und dazu noch ein Orchester. Nochmal so rund 100 Musiker. Und die geben zusammen ein Konzert von klassisch bis modern. Und das Publikum soll das machen, was sonst bei solchen Konzerten eigentlich verpönt ist, nämlich das Handy benutzen. Ja, es gibt verschiedene Aufgaben. Zum Beispiel, wenn dich die Musik, die du hörst, gerade so emotional packt, dann kippe dein Handy nach links oder sowas, ja? Anna Baumgart erklärt das ein bisschen.
2: Wir machen Sachen wie, dass wir Bilder zeigen auf der Leinwand und man muss dann die sich merken. Und dann wird der Zusammenhang hergestellt, wann bin ich wirklich emotional involviert, habe ich dadurch mir das Bild merken können. Das sind alles so Sachen, die hochgradig spannend sind, für die Wissenschaft noch viel, viel mehr. Aber auch als Kulturmensch sieht man, boah, da ist so ein Zusammenhang drin und die Emotion ist ein ganz, ganz tragender Faktor.
1: Und alle Erkenntnisse des Abends werden für die weitere Forschung verwendet. Das ist jetzt nicht ganz neu, ne, dass Musik und Musik machen gut ist für unsere Gesundheit, aber das so mal anzugehen in Form von Live-Konzerten und als Publikum Teil der Forschung zu sein, das ist was Spannendes, finde ich. Das ist was Neues und wir sprechen da gleich noch ein bisschen weiter drüber. Und dann sage ich euch natürlich auch noch die nächsten Termine, solltet ihr selbst mal dabei sein wollen, weil ihr Teil dieses Experiment werden wollt.
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1: Zwei der größten Events an diesem Wochenende steigen in Köln. Da haben wir zum einen das Summer Jam Festival am Fühlinger See. Das ist heute noch unter anderem mit Gentleman. Morgen geht es dann nochmal weiter. Ist auch noch nicht ausverkauft, habe ich gesehen. Also wer spontan ist, bitte gerne. Und dann gibt es morgen die große bunte Parade, die Cologne Pride Parade zum Christopher Street Day. Also Köln im bunten Ausnahmezustand. Und noch mehr Tipps fürs Rheinland bekommt ihr gleich hier bei mir.

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1: Hier sind eure Wochenendtipps fürs gesamte Rheinland. Geht los auf Schloss Homburg in Nümbrecht im Oberbergischen Kreis. Da werden in einer Sonderausstellung 100 Jahre Schlossgeschichte mit Playmobil-Landschaften nachgestellt. Mit ganz vielen Figürchen und mit kleinsten Details sind da so richtige Landschaften aufgebaut worden. Ihr könnt da Führungen buchen. Erwachsene zahlen 6 Euro Eintritt fürs Museum. In Bad Godesberg hat das Sommerfest im Kurpark begonnen, dieses Jahr zum 50. Mal. Auf den Bühnen gibt es Tanzaufführungen und Sportvorführungen. Ganz viele Vereine, auch Karnevalsvereine, stellen sich vor. Und das alles findet im Kurpark statt. Am Abend gibt es dann Live-Musik mit Sir Williams. Die Rabaue kommen vorbei und auch die Blackfoes. Und dann immer am ersten Sonntag im Juli Siegtal pur. Da könnt ihr auf der ca. 110 Kilometer langen Siegtalstrecke zwischen Siegburg und Netphen autofrei durch die Gegend fahren. Mit dem Rad, mit dem Roller auf Inlineskates. Und in vielen Orten gibt es auch den ganzen Tag über Live-Programm. Strecke frei morgen von 9 bis 18 Uhr.
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1: Handy raus beim Klassikkonzert. Macht man ja eigentlich nicht, ne? Aber beim Projekt Noten und Neuronen ist das erlaubt. Es ist sogar erwünscht. Wir sprechen mit Anna Baumgart über dieses Gemeinschaftsprojekt von Kultur und Wissenschaft, an dem unter anderem die Bonner Uniklinik beteiligt ist.
2: Wenn ich sehe, wie geforscht wird hier an der Uniklinik, wie Leute begeistert sind von ihren Fachgebieten, da bin ich zutiefst berührt, genauso wie ich berührt bin, wenn jemand virtuos die Geige spielt und jeden Tag 8 Stunden übt. Ne? Und das zusammenzubringen, finde ich großartig.
1: Wir sprachen ja gerade schon in der Freizeitshow drüber, es geht darum, welchen Einfluss Musik auf unser Gehirn hat, auf unsere Gesundheit. Es steht ein Chor auf der Bühne, dazu ein Orchester. Und was die Musik bei euch im Publikum für Emotionen auslöst, das wird mit Hilfe einer Handy-App ermittelt. Da kann jeder Zuschauer mitmachen und die Erkenntnisse sollen der Forschung dienen.
2: Das ist ja schon alles bewiesen, aber das kann man nochmal ganz anders deutlich machen und auch vor allem greifbar machen, ist, dass wenn man sich früh mit Musik auseinandersetzt oder auch in einem Chor singt, dass das für die Persönlichkeitsentwicklung, aber auch ganz einfach für die Entwicklung des Gehirns unglaublich förderlich ist.
1: Also man könnte auch sagen, Spitzenmusik trifft auf Spitzenforschung. Noten und Neuronen heißt das Projekt. Und erster Termin ist jetzt am 10. Juli in der Philharmonie in Köln.
2: Unser großes Auftaktkonzert zusammen mit Teilen des Gürzenich-Orchesters, also der Institution in Köln und dem Black Fuzz, ist ja auch Kult hoch 10.
1: Allerdings muss ich euch sagen, das ist schon ausverkauft, dieses Konzert. Aber es gibt weitere Termine. 18. Oktober Bonn, Telekom Forum. 19. November Konzerthaus Dortmund und 11. Dezember Beethovenhalle Bonn. Und mehr dazu findet ihr unter notenundneuronen.de.
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1: Mit Sabrina Wegner. Einen schönen guten Tag. Fußball-Deutschland darf hoffen, denn Meistertrainer Jürgen Klopp will neuer Bundestrainer werden. Gespräche mit dem Deutschen Fußballbund laufen, das hat Klopp bei Magenta TV bestätigt. Bis da eine Entscheidung fällt, wird es aber wohl noch ein bisschen dauern. In der Zwischenzeit wird Fußball gespielt. Am Abend startet bei der Fußball-Weltmeisterschaft in den USA, Kanada und Mexiko das Achtelfinale. Zum Auftakt trifft Kanada um 19 Uhr auf Marokko. Im Anschluss spielt Paraguay gegen Frankreich. Marco Röhling aus unserem WM-Studio. Wer sind denn die Favoriten in diesen beiden Spielen?
2: Die Franzosen haben bisher alle Spiele bei dieser WM souverän gewonnen und in allen Spielen mindestens 3 Tore erzielt. Deshalb ist Frankreich gegen Deutschland-Bezwinger Paraguay haushoher Favorit. Im Viertelfinale trifft der Sieger des Spiels auf Kanada oder Marokko. In dieser Begegnung ist Marokko leicht favorisiert, da der Halbfinalist von 2022 nach dem Sieg gegen die Niederlande mit viel Selbstvertrauen ins Spiel gegen Kanada geht und die Kanadier ihren Heimvorteil verloren haben, da sie nicht Gruppenerster geworden sind. Statt im heimischen Vancouver wird das Viertelfinale gegen Marokko heute in Houston ausgetragen. Kanada kann allerdings Historisches erreichen und zum ersten Mal ins WM-Viertelfinale einziehen.
1: Dank dir, Marco. Und jetzt weitere Meldungen, kurz und kompakt. 6 weitere Bundesländer sind an diesem Wochenende in die Sommerferien gestartet, darunter auch Niedersachsen und Schleswig-Holstein. Auch in einigen EU-Nachbarländern beginnen die Ferien. Für Autofahrer heißt das volle Straßen und viele Staus. Davor warnt der ADAC. Um den Reiseverkehr zu entlasten, gilt an den Wochenenden tagsüber ein Sommerreisefahrverbot für Lkw über 7,5 Tonnen. Bundesfinanzminister Klingbeil will offenbar mehr Schulden machen als geplant. Laut dem Handelsblatt will die Regierung im nächsten Jahr Schulden in Höhe von fast 204 Milliarden Euro aufnehmen. Etwa 8 Milliarden mehr als gedacht. Man habe nicht überall da sparen können, wo es geplant war, heißt es. Das Kabinett soll den Haushalt am Montag beschließen. In Stuttgart brennen noch immer 2 Lagerhallen auf dem Großmarkt. Die Feuerwehr versucht mit einem Großaufgebot schon seit gestern Abend die Flammen zu löschen. Die Lage sei schwierig, das Gebäude teilweise einsturzgefährdet, heißt es von den Einsatzkräften. Die Ursache des Feuers ist noch unklar. Die USA feiern heute den 250. Jahrestag ihrer Unabhängigkeit von Großbritannien. Landesweit und in Metropolen wie New York, Boston und Los Angeles sind besonders große Feierlichkeiten geplant. In der Hauptstadt Washington will US-Präsident Trump eine Rede halten. Kurz davor sollen Kampfflugzeuge Washington überfliegen. Anschließend ist ein Feuerwerk mit 850.000 Böllern geplant. Damit will der Präsident einen neuen Weltrekord aufstellen. Eine in Washington geplante Parade wurde wegen der Hitzewelle allerdings abgesagt. In den letzten Tagen hatte Trump die Erfolgsgeschichte seines Landes immer wieder hervorgehoben. Kein anderes Land hat dieser Welt mehr Gutes gebracht als die Vereinigten Staaten von Amerika, sagte er. Und das waren die Nachrichten mit Sabrina Wegner.
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3: Heute gibt die Sonne im Südwesten des Landes nochmal alles. Da bleibt es auch trocken. Vor allem im Rheinland ist das der Fall. Der Nordosten, der ist oft wolkenbedeckt und da kann es dann auch mal etwas regnen. Werte dazu, die liegen heute bei 24 bis 28 Grad. Morgen dann bei maximal 25 Grad. Überall wechselnd bewölkt und auch mal nass.
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3: Um kurz nach eins hier nochmal eben ein Update von den Autobahnen. Hier dauert es mindestens eine Viertelstunde länger. Die A1 Köln nach Euskirchen zwischen Gleuel und Erftstadt, 1 Kilometer Stau plus eine Viertelstunde. Dann die 3 Frankfurt nach Köln zwischen Neustadt-Wied und Kreuzborn-Siegburg, 8 Kilometer Stau plus 53 Minuten. A57 Nimwegen Köln zwischen Mörskapellen und Krefeld-Zentrum, 3 Kilometer Stau plus 16 Minuten. Und die 61 Mönchengladbach-Koblenz zwischen Gümnich und Dreieck Erftal, 2 Kilometer Stau und plus 28 Minuten.
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4: Rein in die zweite Stunde Freizeitshow, euer zweistündiges Wellnessradio nach einer anstrengenden Arbeitswoche. Dankeschön fürs Einschalten.

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1: Euer Samstag mit der Freizeitshow. Ihr kennt die kleinen gelben Tic-Tacs, die so komisch sprechen.
2: Quick. Tiny Tiny Bubby.
1: Genau die meine ich. Die Minions sind zurück im Kino. Minions und Monster ist unser Film der Woche. Und wir finden, da lohnt sich ein Besuch im Kino. Mehr zum Film gleich hier.
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0: So, ihr Lieben, wir nehmen euch jetzt mit ins Hollywood der 20er Jahre. Es war die Zeit von Buster Keaton und Charlie Chaplin. Und in dieser Zeit spielt der neue Animationsfilm Minions und Monster. Der ist diese Woche im Kino gestartet. Und das passt ganz gut, denn die Minions sind ja auch sowas wie Stummfilmstars.
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2: Okay, Action!
0: Wenn ihr für Minions and Monster ins Kino geht, werdet ihr feststellen, es sitzen da nicht nur Eltern mit ihren Kindern. Die kleingelben Tic-Tacs haben eine große Erwachsenen-Fangemeinde, seit sie 2010 zum ersten Mal auf der Leinwand auftauchten. Mit ihrer anarchischen Veranlagung und ihrer Bananasprache haben es die Minions vom Sidekick in Ich einfach unverbesserlich zum jetzt dritten eigenen Film gebracht. Diesmal werden die Minions zu Filmstars im damaligen Hollywood.
3: Seht ihr diese großen, schwerbewaffneten Männer? Die glauben, ihr hättet ihren Anführer umgebracht und sie wollen euren Dorf.
0: Quick. Zusammen mit dem Regisseur Max, im Deutschen gesprochen von Christoph Waltz, wollen die Minions einen Horrorfilm drehen.
3: Sehr gut. Und was nimmt der als Monster?
0: Die Minions beschwören lebendige Monster herauf.
4: Hör auf, mich anzufassen, du großer gelber Freak!
0: Und schon darf die Verwüstung ihren Lauf nehmen. Fazit, auch mit dem dritten Minions-Film könnt ihr nichts falsch machen. Und wenn ihr Kinder habt, dann habt ihr schon mal ein Ferienhighlight.
3: Das war perfekt!
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1: Wer von euch hatte sich den Abend ursprünglich freigehalten fürs WM-Viertelfinale? Das fällt ja nun aus, ne? Also zumindest aus deutscher Sicht. Aber irgendwas mit Fußball geht ja immer hier bei uns im Rheinland. Und wir sind gleich in Leverkusen.

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1: Ich will nicht drauf rumreiten, aber habe ich schon erwähnt, dass heute das WM-Viertelfinale Deutschland gegen Frankreich vorgesehen war? Naja, diese Freizeitshow hat mit Fußball angefangen, sie hört mit Fußball auf. Mit WM Public Viewing sind wir ja soweit durch, aber wer auf Fußball nicht verzichten möchte, ab nach Leverkusen. Rheinland-Reporter Dominik Seibel, rund um Bayer 04 gibt es eine Menge zu unternehmen.
2: Ja, auch wenn da in den nächsten Monaten kein Ball rollt, die Fanwelt, die bleibt offen. Das ist in erster Linie ein Fanshop, aber eben im Stadion, in der Südtribüne. Das heißt also, von dort hat man über eine breite Fensterfront eine coole Aussicht auf den Rasen und auch der DFB-Pokal und andere Trophäen sind da ausgestellt. Wenn man schon im Stadion ist, der Club bietet auch nach wie vor Führungen an. Die dauern passenderweise 90 Minuten und da geht es dann zum Beispiel eben auch in den Innenraum und auf die Trainerbänke. Da muss man sich natürlich vorher einen Platz buchen. Wer selbst spielen will, kann das direkt gegenüber vom Stadion machen, in der Soccerhalle Liga 20. Und im Neulandpark, ganz in Rheinnähe, gibt es einen Minigolfplatz inklusive Fußball-Billardanlage.
1: Dann viel Erfolg bei diesen sportlichen Herausforderungen. Genießt bitte weiter das Wochenende. Mein Name ist Sven Jaworek, die nächste Raus ins Rheinland Freizeitshow. Dann am kommenden Samstag, da sind wir unter anderem auf der Opladener Bierbörse.
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1: Mit Sabrina Wegner. Einen schönen guten Tag. Es wird protestiert und demonstriert und trotzdem läuft in Erfurt seit dem Vormittag der Bundesparteitag der AfD. Nach Angaben des Innenministeriums in Thüringen ist bisher alles friedlich abgelaufen. Bei dem Treffen wird der Bundesvorstand der Partei neu gewählt. Tino Chrupalla und Alice Weidel sind vor wenigen Minuten als Parteichefs wiedergewählt worden. Weidel sagte in ihrer Rede, die AfD sei bereit, Verantwortung zu übernehmen, weil Deutschland es verdient habe, gut regiert zu werden. Jörg Ratsch ist für uns als Reporter in Erfurt mit dabei. Jörg, zehntausende Menschen sind ja heute mit Blockaden und Protesten unterwegs. Wie ist bisher deine Einschätzung rund um diesen Parteitag?
2: Ja, die Blockaden des AfD-Parteitags, die sind quasi ins Leere gelaufen. Die AfD ist so früh aufgestanden. Noch vor Sonnenaufgang wurden viele Delegierte mit Bussen unter Polizeischutz hierher gefahren, bevor die Blockaden überhaupt aufgebaut waren. Und von daher war die Parteitagshalle auch Stunden vor dem offiziellen Beginn schon gut gefüllt. Der Parteitag konnte um 10 pünktlich starten. Und die AfD freut sich hier darüber natürlich, dass sie den Demonstranten da quasi ein Schnippchen geschlagen hat. Zitat AfD-Chef Tino Chrupalla, der frühe Vogel fängt den Wurm.
1: Ja, dank dir für die Infos. Und jetzt weitere Meldungen in der Zusammenfassung. Bundeskanzler Merz will den Missbrauch von Sozialleistungen bekämpfen. Entsprechende Pläne sollen noch in diesem Monat vorgelegt werden. Das kündigte der Kanzler beim NRW-Landesparteitag der CDU in Düsseldorf an. Seit Mittwoch ersetzt die neue Grundsicherung das Bürgergeld. Damit soll es schon mehr Pflichten und Sanktionen für Leistungsempfänger geben. Der Bund will in den nächsten Jahren mehr Geld in den Neu- und Ausbau des Schienennetzes stecken. Die Rede ist von 4 Millionen Euro mehr als ursprünglich geplant. Im Kabinettsentwurf für den nächsten Bundeshaushalt stehen damit Investitionen von insgesamt 2,2 Milliarden Euro. Der Verkehrsclub Deutschland kritisiert, das ist immer noch zu wenig für das marode Schienennetz. Am Abend startet bei der Fußball-Weltmeisterschaft in den USA, Kanada und Mexiko das Achtelfinale. Zum Auftakt trifft Kanada um 19 Uhr auf Marokko. Im Anschluss spielt Paraguay gegen Frankreich. In den letzten Wochen hat es kaum geregnet, deswegen sind die Pegelstände in einigen Flüssen sehr niedrig. Um Tiere und Pflanzen zu schützen, verbieten die Behörden jetzt aus einigen Flüssen Wasser abzupumpen. Ab heute darf man das zum Beispiel in der Ems nicht mehr. Nach Angaben der zuständigen Bezirksregierung gilt das für den Kreis Steinfurt, Warendorf und Münster. Ab Montag gilt das Verbot auch für Flüsse im Rheinland. Betroffen sind dann die Flüsse Sieg, Agger, Ruhr, Erft und die Wupper. Das Schöpfen von Wasser mit Handgefäßen und das Trinken von Vieh ist laut den Behörden weiterhin erlaubt, aber es darf nicht abgepumpt werden. Wer sich nicht dran hält, dem droht ein Bußgeld von bis zu 50.000 Euro. Das Verbot gilt bis zum Herbst. Und das waren die Nachrichten mit Sabrina Wegner.
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3: Das ist ein meist trockener Samstag, dazu Temperaturen im Norden von NRW um die 23 und im Süden dann bis zu 29 Grad sogar. Viel Sonne haben wir hier und da, ein paar Wölkchen, aber wie gesagt, die bringen nur ganz, ganz selten mal ein paar Tropfen mit. Gucken wir auf den Sonntag, der sieht schon wieder ein bisschen ungemütlicher aus mit Temperaturen bis zu 25 Grad in der Spitze und dazu müssen wir immer wieder mit Gewittern rechnen.
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3: Hier dauert es mindestens 10 Minuten länger. A1 Köln Richtung Euskirchen zwischen Hürth und Erftstadt, 1 Kilometer, 12 Minuten plus. A3 Frankfurt Richtung Köln zwischen Siebengebirge und Loma, 5 Kilometer plus 16 Minuten. A59 Bonn Richtung Köln zwischen Spich und dem Flughafen Köln-Bonn, 5 Kilometer. Da dauert es 10 Minuten länger. Die A61 Mönchengladbach Richtung Koblenz zwischen Gimmich und dem Dreieck Erftal, 2 Kilometer, eine halbe Stunde obendrauf. Und die 555 Bonn Richtung Köln zwischen Köln-Godorf und dem Kreuz Köln-Süd, 3 Kilometer und eine Viertelstunde länger da. Da wo es geht, gute Fahrt.
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3: Und zack, da sind wir schon im Achtelfinale. Ne? Das ging jetzt doch ganz schön schnell bei der Fußball-WM. Wir gucken natürlich gleich auf die Spiele heute Abend. Kanada gegen Marokko und Paraguay gegen Frankreich. Könnte spannend werden, aber bevor es spannend wird, jetzt erstmal entspannt jetzt mit den Fugees und Killing Me Softly.

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0: was ich ein bisschen schade finde? Jetzt sind wir schon im Achtelfinale und Deutschland ist rausgeflogen. Ja, wissen wir. Aber ich komme jetzt gerade so in WM-Stimmung.
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0: Hat ein bisschen länger bei mir gedauert. Vor rund 3 Wochen ist die Fußball-WM in den USA, Kanada und Mexiko gestartet mit einer Rekordteilnehmerzahl von 48 Mannschaften. 2/3 der Teams sind ja mittlerweile ausgeschieden. Wie gerade schon gesagt, auch Deutschland. Heute startet das WM-Achtelfinale also um 19 Uhr. Da trifft Kanada auf Marokko. Marco Röhling aus unserem WM-Studio. Wer ist für dich der Favorit in diesem Spiel?
2: Für mich sind die Marokkaner leicht favorisiert in diesem Spiel. Zum einen hat ja Kanada den Heimvorteil verloren. Sie hätten Gruppenerster werden müssen, um weiter in Toronto oder Vancouver spielen zu dürfen. Jetzt müssen sie im Achtelfinale gegen Marokko in Houston spielen. Also der Heimvorteil ist weg. Und zum anderen hat Marokko bewiesen bei der letzten WM, dass sie in K.O.-Spielen nicht zu unterschätzen sind. Sind ja 2022 bei der WM in Katar bis ins Halbfinale gekommen. Und bei dieser WM haben sie gegen Brasilien in der Gruppenphase ein Unentschieden geholt und haben die Holländer direkt mal rausgeworfen im 16. Finale. Also die haben sich was vorgenommen. Das wird nicht leicht für Kanada, zum ersten Mal überhaupt ins Viertelfinale bei einer WM einzuziehen.
0: Das wird also spannend. Direkt im Anschluss um 23 Uhr dann das nächste Achtelfinale, Paraguay gegen Frankreich. Ich glaube, da sind die Rollen ein bisschen klarer verteilt, oder?
2: Ja, also die Franzosen haben bisher mit allen Gegnern kurzen Prozess gemacht. 3-1, 3-0, 4-1, 3-0. Die Ergebnisse bei den bisherigen 4 Spielen bedeutet immer mindestens 3 Tore erzielt, immer mindestens mit 2 Toren Unterschied gewonnen. Die Franzosen sind richtig gut drauf und werden heute Deutschland zeigen, wie man gegen Paraguay das Spiel gewinnt. Klar kann es auch eine Überraschung geben, aber ich gehe fest davon aus, dass Frankreich, einer der Top-Favoriten, dann ins Viertelfinale einzieht und dort wartet dann der Sieger aus dem Spiel Kanada gegen Marokko. Auch das könnte dann wieder ein heißes Spiel werden.
0: Also, es wird auf jeden Fall wieder spannend heute. Die ersten Achtelfinalspiele starten. Heute um 19 Uhr trifft Kanada auf Marokko und danach dann Paraguay auf Frankreich. Dankeschön, Marco Röhling, für die Infos.
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0: Das ist Daniel Pauter mit Bad Day.

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0: Das Radio Ruhr Wetter.
1: 23 bis 29 Grad heute dazu. Meist trocken, nur im Osten kann schon mal ein bisschen Regen runterkommen. Ansonsten haben wir aber viel Sonne und hier und da auch ein paar Wölkchen. Morgen kriegen wir dann maximal 25 Grad und da müssen wir dann auch überall in NRW immer wieder mit Regen und Gewittern rechnen.
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1: Hier dauert es mindestens 10 Minuten länger. A1 Dortmund Richtung Köln zwischen Burscheid und dem Kreuz Leverkusen 4 Kilometer, 12 Minuten länger. Nochmal A1 jetzt Köln Richtung Euskirchen zwischen Hürth und dem Kreuz Bliesheim 1 Kilometer, eine Viertelstunde plus. A4 Köln Richtung Aachen zwischen dem Dreieck Köln-Heumer und dem Kreuz Köln-Süd 4 Kilometer plus 13 Minuten. Die A61 Mönchengladbach Richtung Koblenz zwischen Gimmich und dem Dreieck Erftal 2 Kilometer, eine halbe Stunde plus. Und zum Schluss noch die A555 Bonn Richtung Köln zwischen Köln-Godorf und dem Kreuz Köln-Süd 3 Kilometer, 10 Minuten obendrauf. Allen unterwegs eine gute Fahrt.
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1: Hallo, ich bin Vera Körber. Ich wünsche euch einen schönen Samstagnachmittag. Und der nächste Song, der klingt nicht nur easy, der heißt auch sogar noch so. Das ist die aktuelle von Olivia Dean. So easy to fall in love.

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0: Rag & Bone Man und Human. Oh, noch gute 2 Wochen bis zum Sommerferien. Also zu meiner Zeit war es ja so, wir haben jetzt so langsam angefangen darüber zu diskutieren, welche Filme wir in der letzten Woche im Unterricht gucken. Heute macht man coolere Sachen. Die haben dann zum Beispiel was mit Strand und Wasser zu tun. Das ist Wahnsinn, ne? Und wenn ihr da Bock drauf habt jetzt, dann haben wir einen schönen Tipp für euch. Die Wasserski- und Wakeboard-Anlage in Langenfeld, das liegt zwischen Düsseldorf und Köln. Jetzt kurz vor den Ferien, wirklich sehr beliebt bei Schulklassen. Claudia Löhr hat sich da mal unter anderem mit Geschäftsführer Benjamin Süß getroffen.
1: Ja, also das ist hier eine der größten Wakeboard- und Wasserski-Anlagen weltweit. Es ist groß, es ist weitläufig.
2: Wir haben 4 große Seilbahnen mit einem Rundkurs, ne, inzwischen sagen wir 500 und 800 Metern. Und dazu noch 2 Minibahnen, sogenannte Übungsbahnen für Schnupperkurse, Kindergeburtstage etc. Genau.
1: So, ich gehe jetzt hier mal runter. Hier startet die erste Bahn. Stehen schon 2, 3 Leute parat.
3: Das hier ist die Bahn 1. Genau, hier geht's los. Und ja, hier mal, je nachdem, wo man rausfällt, muss man entsprechend weit laufen.
1: Im Ernst, man muss zurücklaufen?
3: Naja, wenn man da hinten rausfällt, dann ist da kein Lift, der einen zurückholt. Ne? Muss man dann zu Fuß gehen und da ist man unter Umständen ein paar Minuten unterwegs. Ja.
1: Und wie läuft's bei dir? Gab's schon ein paar Wasserplatscher?
3: Einen Wasserplatscher gab's, ansonsten bin ich durchgefahren und ich bin recht zufrieden.
1: So, hier ist so ein kleiner abgetrennter Strand. Schön mit Sand. Die Liegestühle direkt am Wasser. Also man kann super hier den Start beobachten. Das macht natürlich riesig Spaß.
4: Ich bin Zuschauerin nur. Und ich feuer meinen Freund an, aber der ist gerade ins Wasser gefallen.
1: Und Sie filmen das alles hier schön?
4: Ja, genau. Damit er seine Fails auch sieht.
1: Eine Beachbar gibt es, eine sehr schöne Seeterrasse, da kannst du dich zwischendurch ein bisschen stärken. Also wer Bock hat auf Action und Wassersport, der ist hier wirklich genau richtig. Viele, viele Schulklassen, viele Gruppen, die können hier Kurse buchen, das ist genial natürlich für eine Klassenfahrt. Jetzt vor den Ferien wird das sehr viel gemacht.
5: Wir sind ja das erste Mal heute hier, wir haben eine Exkursion mit unserer Klasse gemacht und es ist schon sehr gut gewesen. Wir sind hier, unsere 3 Bahnen haben wir auf jeden Fall alle schon gemacht eigentlich und es ist am liebsten, sollte es natürlich niemals aufhören hier heute.
1: Also wenn du hier deinen Nachmittag verbracht hast, dann hast du abends auf jeden Fall was zu erzählen.
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3: Mit Sabrina Wegner einen schönen guten Tag. 2 Wochen noch, dann starten auch bei uns in NRW die Sommerferien. In Bremen, Niedersachsen, Sachsen, Sachsen-Anhalt, Thüringen und Schleswig-Holstein haben sie heute begonnen. Hessen, Rheinland-Pfalz und das Saarland haben schon Ferien. Deutschland ist also immer mehr im Ferienmodus. Das klingt erstmal schön, bedeutet aber leider auch, dass es sehr voll wird auf den Autobahnen. Der ADAC erwartet die 2. große Reisewelle. Infos dazu von Marc Weiß.
4: Es gibt eine Gewissheit, die im Stau vielleicht beruhigen kann. Ein ADAC-Sprecher sagte, ohne Stau kommt an diesem Wochenende niemand durch. Es ist also niemand allein mit seinem Schicksal. Und selbst wer nachts fährt, der steht laut ADAC spätestens am Brenner, der Tauernautobahn oder rund um Hamburg, je nachdem, wohin es gehen soll. Das liegt zum einen am gleichzeitigen Ferienstart in 6 weiteren Bundesländern. Außerdem beginnen bei einigen EU-Nachbarn ebenfalls die Sommerferien. Und zum anderen liegt es an immer noch rund 1000 Dauerbaustellen auf unseren Autobahnen. Immerhin gibt es ein paar Maßnahmen der Politik. Um den Reiseverkehr etwas zu entlasten, gilt ein Sommerreisefahrverbot für Lkw über 7,5 Tonnen auch an den Samstagen, jeweils von 7 bis 20 Uhr. Wirklich frei werden die Autobahnen heute und morgen aber wohl trotzdem nicht sein, warnt der ADAC. Weniger Reiseverkehr erwartet der Club erst wieder ab Montag.
3: Dank dir, Marc. Und jetzt weitere Meldungen, kurz und kompakt. Die AfD wird auch künftig vom Spitzenduo Alice Weidel und Tino Chrupalla geführt. Beim Bundesparteitag der AfD heute in Erfurt wurden beide für 2 weitere Jahre im Amt bestätigt. Rund um den Parteitag in Erfurt gibt es massive Proteste gegen die AfD. Zehntausende Menschen sind auf den Beinen. Nach Angaben der Behörden bisher weitestgehend friedlich. Waldbrände beschäftigen im Moment Einsatzkräfte in Teilen Europas, zum Beispiel in Spanien in der Nähe der Costa Brava. Nach Angaben der Behörden hat die Feuerwehr die Flammen mittlerweile unter Kontrolle. 2200 Hektar Land wurden da vernichtet. Etwa 400 Feuerwehrleute und 10 Löschflugzeuge waren im Einsatz. Die Bundesregierung will, dass Arbeitnehmer künftig schon am ersten Krankheitstag zum Arzt gehen und beim Arbeitgeber eine Arbeitsunfähigkeitsbescheinigung vorlegen. Allerdings gibt es Kritik. Der Hausärzteverband spricht in den Funke-Zeitungen von einer Katastrophe. Praxen müssten mit Millionen zusätzlichen Patienten rechnen. Der Frust nach dem frühen deutschen WM-Aus ist immer noch groß. Aber jetzt kommt wieder Hoffnung in die deutsche Fußballwelt. Denn Meistertrainer Jürgen Klopp will neuer Bundestrainer der deutschen Fußballnationalmannschaft werden. Klopp selbst hat Gespräche mit dem Deutschen Fußballbund bestätigt. Und er hat auch Lust auf den Job.
5: Ich bin mittlerweile mehr als aufgetankt, also ich bin bereit,
3: sagte Klopp bei Magenta TV. Wir dürfen also gespannt sein, was sich in den nächsten Wochen tut. Während wir einen neuen Bundestrainer suchen, startet heute Abend bei der Fußball-Weltmeisterschaft in den USA, Kanada und Mexiko das Achtelfinale. Zum Auftakt trifft Kanada um 19 Uhr auf Marokko. Im Anschluss spielt Paraguay gegen Frankreich. Und das waren die Nachrichten mit Sabrina Wegner.
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6: Viel Sonne, ein paar Wolken und das Ganze bei 23 bis 29 Grad. Meist ist es trocken, nur im Osten kann schon mal ein bisschen Regen runterkommen. Das ändert sich morgen, da müssen wir nämlich überall mit Regen und Gewittern rechnen. Temperaturen dann noch maximal 25 Grad.
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6: Hier kommen mindestens 10 Minuten obendrauf. A1 Köln Richtung Euskirchen zwischen Hürth und dem Kreuz Bliesheim 1 Kilometer 12 Minuten plus. A3 Frankfurt Richtung Köln zwischen Siebengebirge und dem Kreuz Bonn-Siegburg 3 Kilometer plus 19 Minuten. A4 Köln Richtung Aachen zwischen den 3 Köln-Heumer und Köln-Eiffeltor 4 Kilometer 11 Minuten plus. Die A61 Mönchengladbach Richtung Koblenz zwischen Gimmich und dem Dreieck Erftal 2 Kilometer eine halbe Stunde obendrauf. Und die A555 Bonn Richtung Köln zwischen Köln-Godorf und dem Kreuz Köln-Süd 3 Kilometer 10 Minuten. Mehr einplanen da bitte und dann wünsche ich euch eine gute Fahrt.
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6: ich bin Vera Körber. Schönen Samstagnachmittag wünsche ich euch. Passend zur Kaffee- und Kuchenzeit spiele ich euch jetzt die Musik von Sabrina Carpenter. Espresso. Macht es euch nett.

0: Mark Atlas, You Against My Love. Ich glaube, in Ägypten hat letzte Nacht niemand geschlafen. Das sind Töne aus der Fanzone in Kairo. Es klingt so ein bisschen, als hätte Ägypten schon die WM gewonnen. Und ich glaube, so fühlen sie sich auch ein bisschen. Gleich werden wir auch noch ein bisschen Feuerwerk hören. Denn Ägypten steht seit 92 Jahren zum ersten Mal wieder in einem WM-Achtelfinale. Und ich habe ja durchaus eine besondere Beziehung zu diesem Land. Deswegen ist mein Instagram-Feed auch gestern komplett explodiert. Und auch ich habe wenig geschlafen, weil ich ungefähr jeden Autokorso mitverfolgt habe. Ich gönne es den Ägyptern aber auch wirklich von Herzen, muss ich sagen. Heute Abend gucken wir uns dann mal Kanada gegen Marokko an und Frankreich gegen Paraguay. Mal gucken, was dabei rauskommt. Ob es da vielleicht auch die ein oder andere Überraschung gibt.
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0: Mr. Mister ist das mit Broken Wings. Einen schönen Nachmittag.

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1: Ja, das ist ein angenehmer Sonne-Wolken-Mix da draußen. Dazu ist es meist trocken bei 23 bis 29 Grad. Nur im Osten von NRW können wir schon mal ein bisschen nass werden. Morgen sieht das alles ein bisschen anders aus. Die Temperaturen bleiben angenehm bei bis zu 25 Grad. Allerdings müssen wir dann überall immer wieder mit Regen und Gewittern rechnen.
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1: Hier kommen mindestens 10 Minuten obendrauf. A1 Köln Richtung Euskirchen zwischen Hürth und dem Kreuz Bliesheim 1 Kilometer 12 Minuten plus. A3 Frankfurt Richtung Köln zwischen Siebengebirge und dem Kreuz Bonn-Siegburg 3 Kilometer plus 19 Minuten. A4 Köln Richtung Aachen zwischen Dreieck-Köln-Heumer und Köln-Eiffeltor 4 Kilometer 11 Minuten plus. Die A61 Mönchengladbach Richtung Koblenz zwischen Gimnich und dem Dreieck Erftal 2 Kilometer eine halbe Stunde obendrauf. Und die A555 Bonn Richtung Köln zwischen Köln-Godorf und dem Kreuz Köln-Süd 3 Kilometer 10 Minuten. Mehr einplanen da bitte und dann wünsche ich euch eine gute Fahrt.
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1: Hallo, ich bin Vera Körber. Einen schönen Samstagnachmittag wünsche ich euch. Wir wollen mal ein bisschen Gas geben jetzt. Michael Sambello ist das aus den 80ern mit Maniac.

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0: Ja, wenn man nicht mitrechnet, dann passiert es plötzlich. Na, das ist so. Wenn man auf was wartet, passiert das sowieso nicht. Aber plötzlich dann doch. So ging das Joris jetzt, ne? Wir haben gleich neue Musik von ihm, aber wir haben erstmal mit ihm ein bisschen drüber gesprochen, was das denn war, was ihm da plötzlich passiert ist und wie es ihm damit geht.
1: Ey, mir geht's ehrlich gesagt richtig gut. Ich habe ja 10 Jahre mein erstes Album gefeiert und irgendwie besser hätte man es sich nicht ausdenken können. Im März ging es auf einmal los, dass auf TikTok mein Song Sommerregen, der 10 Jahre alt ist, komplett durch die Decke gegangen ist. Ich habe das nicht mal mitbekommen. Völlig absurd. Und jetzt stehe ich da, die Konzerte sind alle voll. Und die Leute gehen völlig ab und das ist irgendwie so unverhofft und das ist richtig, richtig schön.
0: Ja, das klingt doch wirklich schön und nach viel, viel Freude. Und eigentlich gab es was anderes zu feiern, nämlich den Release seiner neuen Single. Die hören wir natürlich auch gleich. Es ist quasi eine Ode an gesellige Sommernächte.
1: Ich liebe das wirklich im Sommer, weil so all das, was in letzter Zeit sich irgendwie mal so merkwürdig fremd angefühlt hat, ist im Sommer einfach irgendwie anders. Und ich glaube, das ist diese Zeit, über die ich auch singe. So, die haben die Lichter der Stadt nur für uns angemacht. Du gehst abends raus und bist mit wildfremden Menschen unterwegs und es fühlt sich irgendwie richtig an.
0: Ich glaube, wir haben jetzt genug drüber geredet, oder?
1: Leute, jetzt ist der Zeitpunkt gekommen. Macht das Radio laut. Hier ist Joris mit Sternstaub.

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1: Ich bin Thomas Brock. Die AfD wird auch in Zukunft vom Spitzenduo Alice Weidel und Tino Chrupalla geführt. Beim Bundesparteitag in Erfurt wurden beide heute bestätigt. Weidel erhielt 81,3 und Chrupalla 70%.
2: Das AfD-Führungsduo macht also weiter für die nächsten 2 Jahre. Alice Weidel mit etwas mehr Rückendeckung. Für Tino Chrupalla gab es einen Dämpfer. Beide haben hier den Machtanspruch der AfD betont. Mit Blick auf die Landtagswahlen in diesem Jahr. Wir wollen regieren, sagte Chrupalla. Und für Alice Weidels Ausspruch, wir werden rigoros abschieben, gab es besonders starken Applaus. Die Blockaden rund um den Parteitag liefen quasi ins Leere. Die AfD-Delegierten kamen so früh hier an, dass sie eigentlich freie Fahrt hatten und durchkamen und der Parteitag pünktlich um 10 losgehen konnte. Aus Erfurt, Jörg Ratsch.
1: Extremwetter im Frühjahr und der Krieg im Nahen Osten haben für Reisende zu erheblichen Einschränkungen geführt und damit zu zahlreichen Konflikten mit Reiseanbietern. Die Schlichtungsstelle Reise und Verkehr verzeichnete im ersten Halbjahr einen Rekord an Beschwerden. Mehr als 29.400 Schlichtungsanträge sind dort in den ersten 6 Monaten eingegangen.
3: Ein Großteil der Beschwerden, nämlich 83%, entfiel auf den Flugverkehr. Gründe waren hier vor allem wetterbedingte Flugstreichungen, Ausfälle durch Streiks oder den Krieg in der Golfregion. In rund 14% der Fälle ging es um den Bahnverkehr und hier fast ausschließlich um Verspätungen. In mehr als 80% aller Konfliktfälle konnte die Schlichtungsstelle eine Einigung erzielen. Diana Kramer, Nachrichtenredaktion.
1: Bei seinem Besuch auf der italienischen Mittelmeerinsel Lampedusa hat Papst Leo XIV. Europas besondere Verantwortung im Umgang mit Migration betont. Sie stelle die europäischen Gesellschaften vor eine historische Herausforderung, sagte der Papst. Der Kontinent sei aber in der Lage, die Situation ganzheitlich anzugehen. Europa trage Verantwortung, geflüchtete Menschen aufzunehmen, zu schützen und zugleich dafür Sorge zu tragen, dass niemand zur Auswanderung gezwungen ist. Bei der Fußball-Weltmeisterschaft geht es heute mit den ersten Achtelfinalspielen weiter. Dabei trifft Deutschland-Bezwinger Paraguay auf Vize-Weltmeister Frankreich. Das Spiel in Philadelphia beginnt um 23 Uhr. Schon vorher spielt Mitgastgeber Kanada ab 19 Uhr in Houston gegen Marokko. Das waren die Nachrichten mit Thomas Brockt.
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4: Das ist ein meist trockener Samstag, dazu Temperaturen im Norden von NRW um die 23 und im Süden dann bis zu 29 Grad sogar. Viel Sonne haben wir hier und da, ein paar Wölkchen, aber wie gesagt, die bringen nur ganz, ganz selten mal ein paar Tropfen mit. Gucken wir auf den Sonntag, der sieht schon wieder ein bisschen ungemütlicher aus mit Temperaturen bis zu 25 Grad in der Spitze und dazu müssen wir immer wieder mit Gewittern rechnen.
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4: 3 Meldungen habe ich noch, A57 nimmt wegen Richtung Krefeld zwischen Uedem und Sonsbeck 1 Kilometer Stau, 10 Minuten plus. A61 Mönchengladbach Richtung Koblenz zwischen Gimnich und dem Dreieck Erftal 2 Kilometer, 25 Minuten obendrauf. Und die A555 Bonn Richtung Köln zwischen Köln-Godorf und dem Kreuz Köln-Süd 3 Kilometer, 10 Minuten plus. Gute Fahrt!
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4: Hallo, ich

0: tollen Samstagnachmittag. Ja, ihr hört ja immer wieder von Atze Schröder bei uns und gerade hat er zum 7. Mal das Studio von unserem DAB Plus Sender Radio Mixtape übernommen. Es gab natürlich wieder Rocksongs, alle handverlesen von Atze persönlich. Könnt ihr heute Abend um 18 Uhr nochmal auf Radio Mixtape hören und wir hören mal kurz rein, was euch erwartet.
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2: Das ist schon die 7. Sendung und ja, so langsam laufe ich mich warm. Anders als die deutsche Nationalmannschaft bin ich denn in der Lage, so ein Turnier auch zu Ende zu spielen. Yourself Alive. Wenn jetzt viele sagen, war das wirklich Queen? Ja, Leute, ey, zieht's euch rein. Das war die Debütsingle 1973 von Queen. Das muss man drauf haben, ist klar. Thunderstruck, ja, nie werde ich's vergessen. Eine der erfolgreichsten Tourneen, die ich hatte, fing immer an mit AC/DC, aber die Thunder hatten wir umgetextet in Atze. Und es war auch zig Leinwände in der Halle zu sehen. Bah, das waren Glory Days, das sage ich euch. Bleibt mir gewogen, euer Atze.
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1: 23 bis 29 Grad heute dazu. Meist trocken, nur im Osten kann schon mal ein bisschen Regen runterkommen. Ansonsten haben wir aber viel Sonne und hier und da auch ein paar Wölkchen. Morgen kriegen wir dann maximal 25 Grad und da müssen wir dann auch überall in NRW immer wieder mit Regen und Gewittern rechnen.
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1: Eine Meldung habe ich noch für euch von der A61 Mönchengladbach Richtung Koblenz. Zwischen Gimmich und dem Dreieck Erftal 1 Kilometer Stau, eine halbe Stunde länger braucht ihr da. Gute Fahrt.
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1: Hallo, ich bin Vera Körber. Ab in meine Jugend, würde ich sagen. Ich nehme euch ein bisschen mit ins Jahr 1996. Alanis Morissette ist das mit Ironic. Euch allen einen schönen Samstagnachmittag.

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3: Ja, nee, ist klar.
4: Auch wenn das Ausscheiden schmerzt, was für ein Spiel. Mit eurem Einsatz und Teamgeist bei dieser WM habt ihr unser Land begeistert. Wir sind stolz auf euch.
5: Ja, leider sind das nicht meine Worte, sondern die von unserem großen Vorsitzenden und Vereinspräsi Friedrich Merz, unser gute Launebär. Das ist wie beim Sackhüpfen auf dem Kindergeburtstag, wo es hinterher heißt, ihr habt alle gewonnen. Wahrscheinlich empfängt Fritze Merz die Mannschaft auch noch und überreicht feierlich Teilnahmeurkunden. Also, ich will nicht polemisch werden, aber in Nordkorea würde diese Sache anders bewertet. Was ist denn eigentlich los mit uns? Das ganze Jahr sind wir Deutschen am Jammern und am Rummecken, aber kaum verkacken wir nach allen Regeln der Kunst und schon findet unser Bundeskanzler lobende Worte. Da sieht man mal wieder, wie vorausschauend Friedrich Merz ist. Das Ausscheiden passt doch komplett ins Konzept. Ja, sicher. Dienstag ist doch der Tankrabatt ausgelaufen. Autokursus könnte sich doch jetzt eh keiner mehr leisten. Mann.
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0: Nachrichten.
1: Ich bin Thomas Breuth. In dieser Woche hat sich die schwarz-rote Koalition auf ein Reformpaket geeinigt. Nun geht es um die nächste große Baustelle, den Bundeshaushalt 2027. Am Montag will das Kabinett den Regierungsentwurf dazu beschließen. Geplant sind offenbar auch höhere Schulden und der Abbau von Finanzhilfen.
2: Finanzminister Klingbeil musste Milliarden Haushaltslöcher stopfen, greift dafür auf mehr Schulden zurück und auf Rücklagen, die in guten Zeiten vor Corona gebildet wurden. Klingbeil begründet das vor allem mit den Preissprüngen durch den Iran-Krieg. Außerdem setzt der Finanzminister auf höhere Steuern und Abgaben, etwa auf eine neue Plastikabgabe und eine Zuckersteuer, deren Details aber jeweils noch offen sind. Dazu sollen die Steuern auf Tabak und Alkohol steigen. Ronny Thorau, Nachrichtenredaktion.
1: Die AfD wird auch in Zukunft vom Spitzenduo Alice Weidel und Tino Chrupalla geführt. Beim Bundesparteitag in Erfurt wurden beide heute bestätigt. Weidel erhielt 81,3 und Chrupalla 70%. Für Chrupalla ist das ein deutlicher Dämpfer, für Weidel ein leichtes Plus im Vergleich zu 2024. Rings um den Parteitag in Erfurt gibt es den ganzen Tag massive Proteste gegen die AfD. Die Bundesregierung will Beschäftigte künftig schon ab dem ersten Krankheitstag zu einer Krankschreibung verpflichten und die telefonische Krankschreibung wieder abschaffen. Genau das stößt weiter auf Kritik. Hausärzte und Wirtschaftsforscher halten die Pläne für wenig sinnvoll.
3: Der Hausärzteverband fordert, statt gegen die telefonische Krankschreibung lieber gegen Anbieter von Videosprechstunden vorzugehen, die mit besonders schnellen Attesten werben. Das eigentliche Missbrauchsrisiko liege dort. Auch das Deutsche Institut für Wirtschaftsforschung bezweifelt, dass strengere Regeln den Krankenstand senken. Im Gegenteil, wenn kranke Menschen aus Angst vor Mehraufwand trotzdem zur Arbeit gehen, könnten sich am Ende sogar mehr Kollegen anstecken und die Zahl der Fehltage könnte weiter steigen. Zoe Tassovali, Redaktion.
1: Bei der Fußball-WM geht es heute mit den ersten Achtelfinals weiter. Dabei trifft Deutschland-Bezwinger Paraguay auf Vize-Weltmeister Frankreich. Das Spiel in Philadelphia beginnt um 23 Uhr. Schon vorher um 19 Uhr spielt Mitgastgeber Kanada gegen Marokko. Und das waren die Nachrichten mit Thomas Brockt.
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4: Viel Sonne, ein paar Wolken und das Ganze bei 23 bis 29 Grad. Meist ist es trocken, nur im Osten kann schon mal ein bisschen Regen runterkommen. Das ändert sich morgen, da müssen wir nämlich überall mit Regen und Gewittern rechnen. Temperaturen dann noch maximal 25 Grad.
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4: Immer noch eine Meldung A61, Mönchengladbach Richtung Koblenz, zwischen Gemnich und dem Dreieck Erftal. 1 Kilometer, 20 Minuten länger dauert es da. Kommt alle gut an.
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4: Hallo, schönes Wochenende wünsche ich euch. Ich bin Vera Körber und wenn ihr jetzt auch genauso wie ich ein bisschen träge seid, kann ich euch empfehlen, lasst uns doch ein bisschen bewegen. Das geht hierzu ganz gut. Offenbach mit Head, Shoulders, Knees and Toes.

0: Ach, da säuselt sie uns noch so ein bisschen durch den Nachmittag. Die wunderbare Holly Humberstone mit To Love Somebody. Ja, die Deutschen sind rausgeflogen bei der WM, aber ihr seid noch drin.
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0: Meine Däumchen sind natürlich gedrückt. Train jetzt für euch mit

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1: Ja, das ist ein angenehmer Sonne-Wolken-Mix da draußen. Dazu ist es meist trocken bei 23 bis 29 Grad. Nur im Osten von NRW können wir schon mal ein bisschen nass werden. Morgen sieht das alles ein bisschen anders aus. Die Temperaturen bleiben angenehm bei bis zu 25 Grad. Allerdings müssen wir dann überall immer wieder mit Regen und Gewittern rechnen.
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1: Zwei kleinere Meldungen, da seid ihr bei 10 Minuten durch. Einmal A4 Aachen Richtung Köln zwischen dem Kreuz Köln-West und Köln-Eiffeltor, 3 Kilometer, 10 Minuten. Und die A61 Mönchengladbach Richtung Koblenz zwischen Gimnich und dem Dreieck Erftal, 1 Kilometer stockend, auch 10 Minuten plus gute Fahrt.
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1: Schönen Samstag wünsche ich euch, schönes Wochenende, schönen Nachmittag. Und jetzt gibt's Musik von Leonie, die liefert den Soundtrack zum Wochenende mit Don't Worry, ich bin Vera Köln.

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0: Nick Kamen, I Promised Myself. Hallo zusammen. Ach ja, mit der Bahn ist nicht immer so einfach, ne? Ist ja so. Also ich habe einen Freund, der kommt regelmäßig zu mir mit der Bahn. Und manchmal schreibt er dann auch so Nachrichten wie, ach, ich versuche es jetzt mal, aber es ist schon wieder alles rot. Ja, dann hat er natürlich in die App geguckt, ne, und sieht, die Verbindungen stimmen schon wieder alle nicht, ne. Es gibt jetzt aber vielleicht doch ganz gute Nachrichten. Denn die Bundesnetzagentur hat jetzt gesagt, liebe Deutsche Bahn, ihr müsst auf ausgelasteten Strecken künftig 25-40% der Kapazitäten an andere Fernverkehrsanbieter abgeben. Das würde jetzt für uns im besten Fall heißen, langfristig günstigere Tickets und bessere Zugverbindungen. Wir sind ja alle sehr gespannt, was daraus wird. Es klingt erstmal vielversprechend. Hoffen wir, dass das dann auch klappt.
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1: Mit Marco Röhling. In einer Stunde startet das Achtelfinale bei der Fußball-Weltmeisterschaft. Co-Gastgeber Kanada trifft auf Marokko. Da Kanada nicht Gruppensieger geworden ist, spielen sie nicht mehr in Vancouver oder Toronto, sondern diesmal in Houston. Marokko ist ein Geheimfavorit bei dieser WM und hat bereits die Niederlande aus dem Turnier geworfen. Das zweite Achtelfinale bestreiten heute Deutschland-Bezwinger Paraguay und Frankreich. Die Franzosen haben bisher alle Spiele bei dieser WM mit mindestens 2 Toren Unterschied gewonnen und sind einer der Top-Favoriten auf den Titel.
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2: Ich bin Thomas Brock. Die AfD wird auch in Zukunft vom Spitzenduo Alice Weidel und Tino Chrupalla geführt. Beim Bundesparteitag in Erfurt wurden beide heute bestätigt. Weidel erhielt 81,3 und Chrupalla 70%.
3: Das AfD-Führungsduo macht also weiter für die nächsten 2 Jahre. Alice Weidel mit etwas mehr Rückendeckung. Für Tino Chrupalla gab es einen Dämpfer. Beide haben hier den Machtanspruch der AfD betont. Mit Blick auf die Landtagswahlen in diesem Jahr. Wir wollen regieren, sagte Chrupalla. Und für Alice Weidels Ausspruch, wir werden rigoros abschieben, gab es besonders starken Applaus. Die Blockaden rund um den Parteitag liefen quasi ins Leere. Die AfD-Delegierten kamen so früh hier an, dass sie eigentlich freie Fahrt hatten und durchkamen und der Parteitag pünktlich um 10 losgehen konnte. Aus Erfurt, Jörg Ratsch.
2: Diese Woche hat sich die schwarz-rote Koalition auf ein Reformpaket geeinigt. Nun geht es um die nächste große Baustelle, den Bundeshaushalt 2027. Am Montag will das Kabinett den Regierungsentwurf dazu beschließen. Geplant sind offenbar auch höhere Schulden und der Abbau von Finanzhilfen.
4: Finanzminister Klingbeil musste Milliarden Haushaltslöcher stopfen, greift dafür auf mehr Schulden zurück und auf Rücklagen, die in guten Zeiten vor Corona gebildet wurden. Klingbeil begründet das vor allem mit den Preissprüngen durch den Iran-Krieg. Außerdem setzt der Finanzminister auf höhere Steuern und Abgaben, etwa auf eine neue Plastikabgabe und eine Zuckersteuer, deren Details aber jeweils noch offen sind. Dazu sollen die Steuern auf Tabak und Alkohol steigen. Ronny Thorau, Nachrichtenredaktion.
2: Die USA feiern heute die 250-jährige Geschichte ihres Landes. An dem ohnehin traditionsreichen Tag werden dieses Jahr besonders große Feierlichkeiten erwartet. Größere Partys sind in Metropolen wie New York, Boston und Los Angeles angekündigt. In der Hauptstadt Washington gibt es eine Unabhängigkeitsparade. Über den Tag verteilt sollen außerdem Kampfjets, Hubschrauber und die Air Force One über die Stadt fliegen. Und bei der Fußball-Weltmeisterschaft geht es heute mit den ersten Achtelfinalspielen weiter. Dabei trifft Deutschland-Bezwinger Paraguay auf Vize-Weltmeister Frankreich. Das Spiel in Philadelphia beginnt um 23 Uhr. Schon vorher spielt Mitgastgeber Kanada ab 19 Uhr in Houston gegen Marokko.
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5: Heute Abend noch relativ trocken. Hier und da könnte vielleicht mal ein Regenschauer runterkommen. Morgen, da wird es dann aber etwas ungemütlicher, also deutlich weniger Sonnenschein. Viele dicke graue Wolken am Himmel und dann auch den ganzen Tag über kleine Scheuerchen, die runterkommen. Das Ganze dann bei Maximalwerten um die 24, 25 Grad. Schauen wir auf die nächste Woche. Da sieht es dann ähnlich aus. Die Temperaturen um die 25 Grad. Auch immer mal wieder Regenschauer mit dabei, vor allem Anfang der Woche.
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5: Vorsicht auf der A2 Hannover-Dortmund zwischen Kamenberg-Hamen und Lünen-Süd. Da liegt ein Reifen auf dem linken Fahrstreifen. Bitte ganz besonders vorsichtig sein. Die A3 Oberhausen-Köln zwischen Kreuz Leverkusen und Leverkusen-Zentrum. Achtung, eine Unfallstelle. Genauso wie auf der A4 Aachen-Köln zwischen Kreuz Köln-West und Köln-Klettenberg. Auch da eine Unfallstelle auf dem Standstreifen. Hier sind aber 2 Fahrstreifen aktuell gesperrt. A4 Aachen-Köln zwischen Kreuz Köln-West und Köln-Eifeltor. Genau vor dem Unfall auch aktuell 3 Kilometer Stau. Eine Viertelstunde kommt oben drauf. Und die 43 Recklinghausen-Wuppertal zwischen Kreuz Herne und Bochum-Riemke. 2 Kilometer, ungefähr 10 Minuten plus allen unterwegs. Gute Fahrt!
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2: Auf geht's, feiern. Hier ist Mick in the Mix. Ich bin Mick Weiser.

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0: Ich bin Thomas Bock. Die AfD wird auch künftig vom Spitzenduo Alice Weidel und Tino Chrupalla geführt. Beim Bundesparteitag der AfD heute in Erfurt wurden beide für 2 Jahre im Amt bestätigt. Weidel bekam 81,3%, Chrupalla 70%. Für Chrupalla ist das ein deutlicher Dämpfer, für Weidel ein leichtes Plus im Vergleich zu 2024. Rings um den Parteitag in Erfurt gab es massive Proteste gegen die AfD.
1: Es war ja einiges erwartet worden. Verzögerungen durch Blockaden, vielleicht ein verhinderter Parteitag sogar. Aber die AfD hat ihr Programm ohne Probleme hier durchziehen können. Extrem frühe Anreise unter massivem Polizeischutz, Wahl der Chefposten wie geplant erledigt und sich geschlossen zeigen vor den anstehenden Landtagswahlen. Die Rechtsaußenpartei jedenfalls zeigt sich zufrieden. In Erfurt demonstrierten Zehntausende. Hier drinnen wurde das Treffen nur zwischendurch von plötzlich lauter Star Wars Musik gestört. Irgendjemand hatte Bluetooth-Boxen im Saal versteckt und diese dann aktiviert. Wer dahinter steckt, ist noch unklar. Aus Erfurt, Jörg Ratsch.
0: Die Bundesregierung will Beschäftigte künftig schon ab dem ersten Krankheitstag zu einer Krankschreibung verpflichten und die telefonische Krankschreibung wieder abschaffen. Genau das stößt aber immer mehr auf Kritik. Hausärzte und Wirtschaftsforscher halten die Pläne für wenig sinnvoll.
2: Der Hausärzteverband fordert, statt gegen die telefonische Krankschreibung lieber gegen Anbieter von Videosprechstunden vorzugehen, die mit besonders schnellen Attesten werben. Das eigentliche Missbrauchsrisiko liege dort. Auch das Deutsche Institut für Wirtschaftsforschung bezweifelt, dass strengere Regeln den Krankenstand senken. Im Gegenteil, wenn kranke Menschen aus Angst vor Mehraufwand trotzdem zur Arbeit gehen, könnten sich am Ende sogar mehr Kollegen anstecken und die Zahl der Fehltage könnte weiter steigen. Zoe Tassovali, Redaktion.
0: Bei seinem Besuch auf der italienischen Mittelmeerinsel Lampedusa hat Papst Leo XIV. Europas besondere Verantwortung im Umgang mit Migration betont. Sie stelle die europäischen Gesellschaften vor eine historische Herausforderung, sagte der Papst. Der Kontinent sei aber in der Lage, die Situation ganzheitlich anzugehen. Europa trage Verantwortung, geflüchtete Menschen aufzunehmen, zu schützen und zugleich dafür Sorge zu tragen, dass niemand zur Auswanderung gezwungen ist.
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4: Es geht noch relativ trocken durch den Abend und die Nacht, hier und da vielleicht ein paar kleinere Regenschauer. Ab morgen ist dann aber wirklich alles dabei. Bisschen Sonnenschein hier und da, meistens sind aber dicke, dicke Wolken davor und die sind auch sehr grau, lassen den ganzen Tag über so ein bisschen Nieselregen da, bei um die 24 Grad in der Spitze. Und dann wird die nächste Woche quasi genauso immer mal wieder Regen, immer mal wieder Sonne, immer mal wieder Wolken. Das Ganze aber um die 25 Grad.
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4: Achtung, A3 Köln Richtung Oberhausen in Höhe Raststätte Hösel Ost. Da besteht Gefahr durch eine Unfallstelle. Dann haben wir noch die A4 Aachen Köln zwischen Kreuz Köln West und Köln Klettenberg. Auch da hat es gekracht, eine Unfallstelle. Da sind aktuell 2 Fahrstreifen gesperrt. Ansonsten die längsten Staus noch. A3 Köln Oberhausen zwischen Kreuz Ratingen Ost und Kreuz Breitscheid. 1 Kilometer Stau braucht ihr so eine Viertelstunde länger. Und auf der 40 Essen Dortmund zwischen Bochum Wattenscheid West und Dreieck Bochum. Da sind es 2 Kilometer. Ungefähr auch da eine Viertelstunde plus.
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10: Wir feiern das Wochenende. Wir feiern Mick in the Mix. Schön, dass ihr dabei seid. Ich bin Mick Weiser.

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1: Ich bin Thomas Brock. Die AfD wird auch künftig vom Spitzenduo Alice Weidel und Tino Chrupalla geführt. Beim Bundesparteitag der AfD heute in Erfurt wurden beide für 2 Jahre im Amt bestätigt. Weidel erhielt 81,3%, Chrupalla 70%. Für Chrupalla ein deutlicher Dämpfer, für Weidel ein leichtes Plus im Vergleich zu 2024. Rings um den Parteitag gab es massive Proteste gegen die AfD. Sie verliefen weitgehend friedlich. Vereinzelt gab es kleinere Scharmützel mit der Polizei. Extremwetter im Frühjahr und der Krieg im Nahen Osten haben für Reisende zu erheblichen Einschränkungen geführt und damit zu zahlreichen Konflikten mit Reiseanbietern. Die Schlichtungsstelle Reise und Verkehr verzeichnete im ersten Halbjahr einen Rekord an Beschwerden. Mehr als 29.400 Schlichtungsanträge sind dort in den ersten 6 Monaten eingegangen.
2: Ein Großteil der Beschwerden, nämlich 83%, entfiel auf den Flugverkehr. Gründe waren hier vor allem wetterbedingte Flugstreichungen, Ausfälle durch Streiks oder den Krieg in der Golfregion. In rund 14% der Fälle ging es um den Bahnverkehr und hier fast ausschließlich um Verspätungen. In mehr als 80% aller Konfliktfälle konnte die Schlichtungsstelle eine Einigung erzielen. Diana Kramer, Nachrichtenredaktion.
1: Widersprüchliche Nachricht im Ukraine-Krieg. Russlands Präsident Putin hat die Eroberung einer ukrainischen Stadt verkündet, die Ukraine dementiert und unterstellt Russland Lügen.
3: Seit 15 Monaten ist die Kleinstadt im Donbass umkämpft. Es stimmt, dass russische Stoßtrupps ins Zentrum vorgedrungen sind. Aber dass Putin die Eroberung von Kostjantinivka verkündet, hat andere Gründe. Er braucht positive Nachrichten. Die Russen sind seinen Krieg zusehends leid. Zehntausende stehen Schlange vor Tankstellen, denn Sprit ist Mangelware. Für die Ukraine wäre ein Verlust der Stadt schmerzhaft. Ihr blieben dann im Donbass nur 3 andere Städte. Friedemann Kohler, Nachrichtenredaktion.
1: Tennisprofi Alexander Zverev hat in Wimbledon das Achtelfinale erreicht. Der French Open-Sieger gewann in 3 Sätzen gegen den US-Amerikaner Marcus Giron. Zverev darf damit weiter auf seinen ersten Titel beim Rasenklassiker in London hoffen.
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4: Heute Abend und in der Nacht hier und da schon mal ein paar Regenschauer. Ansonsten kühlt es ordentlich ab auf so um die 15 Grad, 1-2 Grad mehr vielleicht. Morgen kommt nicht mehr so viel obendrauf, maximal 24 Grad und dazu auch viel Regenschauer die ganze Zeit. Wenig Sonnenschein und dicke, dicke graue Wolken. Nächste Woche geht's dann ähnlich weiter.
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4: Vorsicht auf der A3 Köln Richtung Oberhausen in Höhe Raststätte Hösel Ost. Da besteht Gefahr durch eine Unfallstelle. Vorsicht auf der A43 Recklinghausen in Richtung Münster in Höhe Senden. Achtung, ein brennendes Fahrzeug auf dem Standstreifen. Polizei und Rettungswagen sind unterwegs. Bitte vorsichtig fahren und denkt an eine Rettungsgasse. A40 Essen-Dortmund zwischen Bochum-Wattenscheid-West und Dreieck Bochum-West. 2 Kilometer Stau, 20 Minuten kommen da oben drauf. Und die 555 Bonn-Köln haben wir noch zwischen Köln-Godorf und Kreuzköln-Süd. 2 Kilometer seid ihr aber in 5 Minuten durch.
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4: Niklas Lünebach ist hier für euren Samstag, für euren Party-Samstag. Wir machen ein bisschen Stimmung. Zum Beispiel mit Alice DJ und Better Off Alone. Macht euch ein richtig schönes Wochenende.

Better Off Alone für euch. Und jetzt zu einem Mann, den ganz viele hier als Hugel aussprechen. Er ist aber französischer DJ, heißt Eugène. Kennt ihr zum Beispiel von dem Song hier, I Adore You, zusammen mit Topic hat er den gemacht. Und der Song, der ist jetzt neu draußen von ihm, das ist er mit Move Into The Sun.

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1: Heute Abend noch relativ trocken. Hier und da könnte vielleicht mal ein Regenschauer runterkommen. Morgen, da wird es dann aber etwas ungemütlicher, also deutlich weniger Sonnenschein. Viele dicke graue Wolken am Himmel und dann auch den ganzen Tag über kleine Scheuerchen, die runterkommen. Das Ganze dann bei Maximalwerten um die 24, 25 Grad. Schauen wir auf die nächste Woche. Da sieht es dann ähnlich aus. Die Temperaturen um die 25 Grad. Auch immer mal wieder Regenschauer mit dabei, vor allem Anfang der Woche.
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1: Vorsicht auf der A43. Recklinghausen Richtung Münster. In Höhe Senden brennt ein Fahrzeug. Aktuell sind Polizei und Rettungswagen unterwegs. Bitte vorsichtig fahren. Die A40 haben wir noch. Essen-Dortmund zwischen Bochum-Dückerweg und Dreieck Bochum-West. Da hat es einen Unfall gegeben auf dem rechten Fahrstreifen. Der ist aktuell blockiert. Und ein Stau auf der 555 Bonn-Köln zwischen Köln-Godorf und Kreuz Köln-Süd. 2 Kilometer, dauert 5 Minuten länger.
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1: Macht euch einen schönen Samstag hier mit uns und wir haben den Partymix für euch, egal ob es gleich zu einer Party geht oder, naja, ich wollte gerade sagen, ob ihr von der Party kommt. Das wäre jetzt noch ein bisschen früh, also hoppt zurück nochmal in den Club. Naja, oder ihr macht hier halt Party mit uns, mit Anne Lee Two Times. Ich bin Niklas Lünebach, wünsche euch ein schönes Wochenende.

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Ich dachte irgendwie, in meinem Kopf war Daft Punk so eine Band, so ein Duo, das es so in den 2000ern, 2010ern gab. Nein, viel früher. Den Hitsong Around the World, den haben die zum Beispiel 1997 rausgebracht. In den 90s waren die schon. Guck mal, hat mich jetzt gerade voll überrascht. Wusste ich nicht. Das ist jetzt nicht Around the World von Daft Punk, aber Around the World im Daz Remix für euch.

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So, und jetzt haben wir den direkten Vergleich. Partymusik aus den 90ern, Please Don't Go von W war das aus dem Jahr 1992. Und das hier, das ist neu aus dem Jahr 2026. Harrison mit All the Things She Said. Können wir mal einen direkten Vergleich machen, wie sich Partymusik verändert.

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1: Ich bin Thomas Braun. In dieser Woche hat sich die schwarz-rote Koalition auf ein Reformpaket geeinigt. Nun geht es um die nächste große Baustelle, den Bundeshaushalt 2027. Am Montag will das Kabinett den Regierungsentwurf dazu beschließen. Geplant sind offenbar auch höhere Schulden und der Abbau von Finanzhilfen.
2: Finanzminister Klingbeil musste Milliardenhaushaltslöcher stopfen, greift dafür auf mehr Schulden zurück und auf Rücklagen, die in guten Zeiten vor Corona gebildet wurden. Klingbeil begründet das vor allem mit den Preissprüngen durch den Iran-Krieg. Außerdem setzt der Finanzminister auf höhere Steuern und Abgaben, etwa auf eine neue Plastikabgabe und eine Zuckersteuer, deren Details aber jeweils noch offen sind. Dazu sollen die Steuern auf Tabak und Alkohol steigen. Gekürzt werden soll beim Elterngeld, beim Wohngeld und bei Klimaschutzfinanzhilfen. Das könnte auch Förderungen für klimafreundliche Heizungen betreffen. Ronny Thorau, Nachrichtenredaktion.
1: Die AfD wird auch in Zukunft vom Spitzenduo Alice Weidel und Tino Chrupalla geführt. Beim Bundesparteitag in Erfurt wurden beide heute bestätigt. Weidel erhielt 81,3 und Chrupalla 70%. Für Chrupalla ist das ein deutlicher Dämpfer, für Weidel ein leichtes Plus im Vergleich zu 2024. Rings um den Parteitag in Erfurt gab es massive Proteste gegen die AfD, die aber weitgehend friedlich blieben. Widersprüchliche Nachricht im Ukraine-Krieg. Russlands Präsident Putin hat die Eroberung einer ukrainischen Stadt verkündet, die Ukraine dementiert und unterstellt Russland Lügen.
3: Seit 15 Monaten ist die Kleinstadt im Donbass umkämpft. Es stimmt, dass russische Stoßtrupps ins Zentrum vorgedrungen sind. Aber dass Putin die Eroberung von Kostjantinivka verkündet, hat andere Gründe. Er braucht positive Nachrichten. Die Russen sind seinen Krieg zusehends leid. Zehntausende stehen Schlange vor Tankstellen, denn Sprit ist Mangelware. Für die Ukraine wäre ein Verlust der Stadt schmerzhaft. Ihr blieben dann im Donbass nur drei andere Städte. Friedemann Kohler, Nachrichtenredaktion.
1: Tennisprofi Alexander Zverev hat in Wimbledon das Achtelfinale erreicht. Der French Open-Sieger gewann in drei Sätzen gegen den US-Amerikaner Marcus Giron. Zverev darf damit weiter auf seinen ersten Titel beim Rasenklassiker in London hoffen.
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4: Bis auf ein paar kleinere Regenwölkchen hier und da geht's eigentlich recht entspannt durch den Abend und durch die Nacht. Morgen sieht's aber etwas ungemütlicher aus. Dicke graue Wolken ziehen auf, nur noch selten ein bisschen Sonnenschein, der durchkommt. Und Regenschauer den ganzen Tag über, wenn auch nur leichte. Dazu so um die 24 Grad. Die nächsten Tage, beziehungsweise am der Start der Woche, da wird's ähnlich immer mal wieder Regenschauer bei um die 25 Grad und dicke graue Wolken. Zum Ende der Woche hin, da könnte es was freundlicher werden.
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4: Da ist es mittlerweile doch sehr entspannt auf den Straßen. Eine Meldung von der A2 Hannover-Dortmund zwischen Kamener Kreuz und Kamenberg-Kamen. Vorsicht, da liegen mehrere Steine auf dem linken und dem mittleren Fahrstreifen. Bitte ganz besonders vorsichtig fahren und dann kommt gut und sicher an.
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4: Er ist einer der erfolgreichsten Künstler unserer Zeit. Deswegen darf er hier natürlich in dieser Playlist auch nicht fehlen. Das ist The Weeknd zusammen mit Daft Punk, Starboy für euch. Ich bin Niklas Lühnebach, wünsche euch einen richtig schönen Samstagabend.

Das ist ein absoluter Klassiker. Das sind die Red Hot Chili Peppers mit Can't Stop. Tatsächlich in den Charts 2003 ist er rausgekommen. Nur einmal auf Platz 1, nämlich in den US Alternative Airplay Charts. In Deutschland gerade mal Platz 48. Aber man kann absolut gut dazu abgehen. Deswegen jetzt hier für euch die Red Hot Chili Peppers.

Und jetzt zu einem Song, den wir alle kennen, nämlich der hier. Insomnia, absolut geiler Song, darf natürlich in keiner Party-Playlist und in keinem Club fehlen. Und er ist jetzt nochmal komplett durch die Decke gegangen, nachdem Bebe Rexha da was Neues draus gemacht hat, nämlich New Religion. Die hat ein bisschen Text drüber gesungen und der Song natürlich überall erfolgreich in ganz, ganz vielen Ländern in den Charts gelandet. Bei uns in Deutschland bei Nummer 17, die Höchstposition. Ist natürlich die Frage, liegt es an Bebe Rexha oder liegt es an dem geilen Track? Könnt ihr euch jetzt selbst für euch entscheiden, das ist Bebe Rexha mit New

0: Das Radio Ruhr Wetter.
1: Es geht noch relativ trocken durch den Abend und die Nacht. Hier und da vielleicht ein paar kleinere Regenschauer. Ab morgen ist dann aber wirklich alles dabei. Bisschen Sonnenschein hier und da. Meistens sind aber dicke, dicke Wolken davor und die sind auch sehr grau. Lassen den ganzen Tag über so ein bisschen Nieselregen da. Bei um die 24 Grad in der Spitze. Und dann wird die nächste Woche quasi genauso immer mal wieder Regen, immer mal wieder Sonne, immer mal wieder Wolken. Das Ganze aber um die 25 Grad.
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1: Eine Sperrung haben wir, und zwar auf der A40 Essen in Richtung Dortmund in Höhe Dortmund-Barob. Da besteht gefährlich eine Unfallstelle. Der Verkehr wird da auf dem linken Fahrstreifen an der Unfallstelle vorbeigeführt. Die Ausfahrt ist aktuell gesperrt. Und dann noch eine Meldung von der A2 Hannover-Dortmund zwischen Kamener Kreuz und Kamenberg-Hammen. Da besteht Gefahr durch Gegenstände auf dem linken und dem mittleren Fahrstreifen. Allen unterwegs. Gute Fahrt, kommt gut durch.
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1: Niklas Lüdebach für euch da an diesem Samstag, an unserem Party-Samstag. Wir machen weiter Party. Und Snoop Dogg ist auch mit dabei. Who am I? 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

Snoop Dogg vor euch. Und jetzt kommt ein Song, der ist einer der besten Girl Group Songs aller Zeiten. Das sag nicht ich, das sagt das Billboard Magazine. Die haben nämlich Destiny's Child mit Survivor auf Platz 40 gesetzt, auf genau dieser Liste der besten Girl Group Songs aller Zeiten. Ist übrigens nicht deren einziger Hit da drin. Auf Platz 7 ist Say My Name aus dem Jahr 1999. Der hier ist von 2002. Viel Spaß damit.

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Black Machine mit Howdy, genau. Und die haben es tatsächlich in 4 Chartlisten geschafft. Jetzt kommen wir zu einem Song, der ist gerade mal letztes Jahr im September rausgekommen. Aber der hat es schon auf knapp 100 Chartlisten geschafft. Crazy, das ist Ray für euch mit Where Is My Husband.

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1: Ich bin Zoe Tassovali. Die AfD hält an ihrer Doppelspitze fest. Alice Weidel und Tino Chrupalla bleiben Parteivorsitzende. Die Wiederwahl beim Parteitag in Erfurt wurde von massiven Protesten begleitet.
2: Es war ja einiges erwartet worden. Verzögerungen durch Blockaden, vielleicht ein verhinderter Parteitag sogar. Aber die AfD hat ihr Programm ohne Probleme hier durchziehen können. Extrem frühe Anreise unter massivem Polizeischutz, Wahl der Chefposten wie geplant erledigt und sich geschlossen zeigen vor den anstehenden Landtagswahlen. Die Rechtsaußenpartei jedenfalls zeigt sich zufrieden. In Erfurt demonstrierten Zehntausende. Hier drinnen wurde das Treffen nur zwischendurch von plötzlich lauter Star Wars Musik gestört. Irgendjemand hatte Bluetooth-Boxen im Saal versteckt und diese dann aktiviert. Wer dahinter steckt, ist noch unklar. Jörg Ratsch, Erfurt.
1: Kaum ist das Reformpaket beschlossen, wartet auf die schwarz-rote Koalition schon die nächste große Aufgabe, der Bundeshaushalt für das kommende Jahr. Am Montag will das Kabinett den Entwurf verabschieden mit neuen Schulden und Einsparungen.
3: Finanzminister Klingbeil musste Milliarden Haushaltslöcher stopfen, greift dafür auf mehr Schulden zurück und auf Rücklagen, die in guten Zeiten vor Corona gebildet wurden. Klingbeil begründet das vor allem mit den Preissprüngen durch den Iran-Krieg. Außerdem setzt der Finanzminister auf höhere Steuern und Abgaben, etwa auf eine neue Plastikabgabe und eine Zuckersteuer, deren Details aber jeweils noch offen sind. Dazu sollen die Steuern auf Tabak und Alkohol steigen. Gekürzt werden soll beim Elterngeld, beim Wohngeld und bei Klimaschutz Finanzhilfen. Das könnte auch Förderungen für klimafreundliche Heizungen betreffen. Onni Torau, Berlin.
1: Papst Leo hat auf der italienischen Insel Lampedusa an die vielen Menschen erinnert, die auf der Flucht nach Europa im Mittelmeer gestorben sind. Er sprach von Opfern getroffener, aber auch ausgebliebener politischer Entscheidungen. Nach Angaben der Internationalen Organisation für Migration sind seit 2014 rund 35.000 Menschen auf dieser Fluchtroute ums Leben gekommen oder werden vermisst. Zum Sport. Marokko steht als erstes Team im Viertelfinale der Fußball-WM. Der Mitfavorit setzte sich mit 3:0 gegen Co-Gastgeber Kanada durch, allerdings erst nach einer deutlichen Leistungssteigerung in der zweiten Halbzeit. Doppelpacker Unahi ebnete den Weg zum Sieg. Im Viertelfinale wartet jetzt entweder Frankreich oder Deutschland-Bezwinger Paraguay.
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4: Morgen wird es auf jeden Fall sehr durchwachsen. Alles mit dabei. Selten aber mal die Sonne, sondern meistens eben Wolken. Auch dicke graue Wolken. Den ganzen Tag über auch Nieselregen mit dabei. Bei um die 24 Grad in der Spitze. Und ja, es sieht für den Anfang der Woche genauso aus. Ab und zu mal Sonnenschein, aber viele dicke Wolken. Immer mal wieder Regenschauer bei um die 25 Grad.
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4: Da ist es relativ entspannt. Eine Meldung von der A40 haben wir. Essen Richtung Dortmund. In Höhe Dortmund-Barup ist da nämlich die Ausfahrt nach einem Unfall gesperrt. An unterwegs. Eine gute Fahrt, kommt gut durch.
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4: Ich bin Niklas Lünebach und für die Party-Sendung bei uns wünsche ich euch einen richtig geilen Beat. Und den gibt's jetzt. Das ist It's Like That für euch. Macht euch einen schönen Samstagabend.

Stell dir mal vor, ihr seid Sänger und wollt einen Trennungssong schreiben, aber ihr habt seit Jahren schon eine glückliche Beziehung und naja, was macht man dann? Dann macht man es wie Kamra, der hat jetzt in seinem Song Hug Yourself einfach die Trennungsgeschichte zweier enger Freunde erzählt und Samuel Sartini, der hat einen Remix dazu rausgehauen und das zeigt, ein Trennungssong kann auch richtig geil tanzbar sein.

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1: Ein bisschen türkische Partymusik, das ist Tarkan mit Simarik. Ich hoffe, ich habe es richtig ausgesprochen. Er ja selber in Deutschland, geboren in Rheinland-Pfalz tatsächlich und auch aufgewachsen, aber türkische Wurzeln. Und ganz weit weg von Rheinland-Pfalz aufgewachsen und geboren, Madonna. Ja, und die Queen of Pop, die hat jetzt ein neues Album draußen, damit wir mal ein bisschen vergleichen können. Ihr neues Album mit ihren alten Hits hören wir jetzt erstmal einen Song aus 2008. Das ist jetzt zusammen mit Justin Timberlake, 4 Minutes.

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1: Heute Abend und in der Nacht hier und da schon mal ein paar Regenschauer. Ansonsten kühlt es ordentlich ab auf so um die 15 Grad, ein, zwei Grad mehr vielleicht. Morgen kommt nicht mehr so viel obendrauf, maximal 24 Grad und dazu auch viel Regenschauer die ganze Zeit. Wenig Sonnenschein und dicke, dicke graue Wolken. Nächste Woche geht es dann ähnlich weiter.
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1: Da haben wir nur eine Meldung von der A42 Kamp-Lintfort-Dortmund zwischen Oberhausen-Buschhausen und Oberhausen-Neue-Mitte. Ein Kilometer. Der Stau dauert ungefähr 10 Minuten länger. Kommt gut durch und sicher an.
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1: Niklas Lünebach ist hier für euren Party-Samstag. Und da geht's jetzt weiter mit Always.

Jetzt gibt es einen Song, der kam ursprünglich raus 2011. Richtig geiler Song, erinnert mich immer an meine Kindheit. Imagine Dragons mit Demons, jetzt im Telecast-Remix. Und ich kann euch sagen, Leute, der Drop, der ist richtig geil.

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Smash Mouth mit Walking on the Sun und wir bleiben jetzt bei der Sonne mit Sunshine von Dario G. Und es gibt ja Möglichkeiten, einen Song nochmal ein bisschen anders zu machen. Ja, Remix ist klar das offensichtliche Ding, aber es gibt ja auch Mashups. Das heißt, du schmeißt einfach einen anderen Song mit auf den anderen Song drauf und dann gibt's einen neuen geilen Song aus zwei eigentlich eigenständigen Songs. Wisst nicht, was ich meine? Wisst ihr gleich. Das ist Dario G. und Sunshine. Zusammen mit Clean Bandit und Real Love.

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1: Ich bin Zoe Tassovani. Die AfD setzt weiter auf ihre Doppelspitze. Alice Weidel und Tino Chrupalla bleiben Parteivorsitzende. Beide sind beim Bundesparteitag in Erfurt für 2 weitere Jahre im Amt bestätigt worden. Sie hatten aber auch keine Gegenkandidaten. Rund um den Parteitag gab es massive Proteste. Dazu sagte Chrupalla in seiner Rede:
2: Diese Chaoten sind das letzte Aufgebot unserer parteipolitischen Konkurrenz. Wenn sie sagen, Demokratie leben, meinen sie in Wirklichkeit Demokratie stören.
1: Die Polizei spricht von mehr als 30.000 Demonstranten, die Veranstalter von mindestens 50.000. Laut den Behörden blieb es weitgehend friedlich. Nur vereinzelt sei Pfefferspray eingesetzt worden. Bundeskanzler Merz hat US-Präsident Trump zum 250. Jahrestag der Unabhängigkeit der USA gratuliert. Bei einem Telefonat betonte Merz laut dem Kanzleramt die enge Verbundenheit zwischen Deutschland und den USA. Der Jahrestag wird heute mit mehreren Paraden gefeiert. Am späten Abend will US-Präsident Trump noch eine Rede halten. Für viele Urlauber war die erste Jahreshälfte ziemlich turbulent. Unwetter und der Krieg im Nahen Osten haben zahlreiche Reisen durcheinandergebracht. Das sorgt jetzt für einen Rekord bei den Beschwerden. Mehr als 29.400 Anträge sind bei der Schlichtungsstelle Reise und Verkehr eingegangen.
3: Ein Großteil der Beschwerden, nämlich 83%, entfiel auf den Flugverkehr. Gründe waren hier vor allem wetterbedingte Flugstreichungen, Ausfälle durch Streiks oder den Krieg in der Golfregion. In rund 14% der Fälle ging es um den Bahnverkehr und hier fast ausschließlich um Verspätungen. In mehr als 80% aller Konfliktfälle konnte die Schlichtungsstelle eine Einigung erzielen. In der Regel bedeutet das, dass Reisende ihre Ansprüche in voller Höhe zurückbekommen. Das liegt auch daran, dass die Schlichtungsstelle dank KI-Suche inzwischen deutlich bekannter ist als früher. Diana Kramer, Nachrichtenredaktion.
1: Und zum Sport. Marokko steht als erstes Team im Viertelfinale der Fußball-WM. Der Mitfavorit setzte sich mit 3:0 gegen Co-Gastgeber Kanada durch, musste dafür aber deutlich mehr kämpfen, als viele erwartet hatten. Nach einer torlosen ersten Halbzeit machte Marokko den Sieg erst nach der Pause klar. Im Viertelfinale wartet jetzt entweder Frankreich oder Deutschland-Bezwinger Paraguay.
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4: Die Temperaturen heute in der Nacht gehen runter auf so frische 17 Grad. Viel mehr kommt dann morgen gar nicht drauf, also so um die 23, 24 in der Spitze. Dazu auch windig und immer mal wieder Regenschauer. Dicke, dicke Wolken nämlich am Himmel. Die Sonne kommt gar nicht mehr so richtig raus. Am Montag etwas wärmer bei bis zu 26, 27 Grad. Auch da immer mal wieder kleine Regenschauer möglich.
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4: Auf der 42 Kamp-Lindfort-Dortmund zwischen Oberhausen, Buschhausen und Oberhausen Neue Mitte. 1 Kilometer Stau dauert 10 Minuten länger. Kommt gut durch.
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4: Wir machen weiter ein bisschen Party, aber haben natürlich die WM auch im Blick. Jetzt gerade Anpfiff Frankreich gegen Deutschland. gegen Paraguay. Mensch. Und der Song, der macht für mich immer irgendwie Fußballstimmung. Das ist Two Colors mit Cynical. Ich bin Niklas Lünebach. Schönen Samstagabend euch. 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

Von relativ frischer Musik geht's zu relativ alt, obwohl das relativ können wir eigentlich streichen. Ich rechne mal zurück, das sind jetzt fast 40 Jahre. 1987 ist der Song rausgekommen. Need You Tonight von In Excess. Kennen wir alle? Geiler Song.

Can we pretend? Im Sigala Remix. Sigala macht richtig geile Remixe, aber manchmal ist ein Song auch genauso wie er ist. Einfach nur geil, so wie der hier. Das ist Tayo Cruz, Break Your Heart. Darf in keinem Club, auf keinem Dancefloor fehlen.

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1: In der Nacht stellenweise mal Regenschauer möglich, vor allem am frühen Morgen, da ziehen dann Regenwolken auf. Und dann der Sonntag, ja, da wird es den ganzen Tag über regnerisch, also immer wieder so kleinere, leichte Regenschauer. Die Sonne kommt nicht mehr wirklich raus, vielleicht hier und da mal ein bisschen, aber ansonsten nehmen die Wolken überhand, das Ganze bei maximal 23, 24 Grad so um den Dreh. Die nächste Woche, die beginnt ähnlich, also da auch immer mal wieder Regenschauer um die 25 Grad. Ab Mitte der Woche wird es ein bisschen freundlicher.
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1: Auf der A42 Kamp-Lindfort-Dortmund zwischen Oberhausen-Buschhausen und Oberhausen-Neue Mitte 1 Kilometer Stau. Seid ihr in ein paar Minuten durch. Ansonsten ist uns nichts gemeldet. Kommt gut durch und natürlich sicher an euer Ziel.
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1: Und jetzt ein Song, der, obwohl er so geil ist, tatsächlich nur in 2 Ländern in den Jahrescharts vorgekommen ist. Einmal in den USA. Und einmal bei uns in Deutschland 1982. Das ist A Centerfold für euch.

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1: Ich bin Zoe Tassovali. Die AfD hält an ihrer Doppelspitze fest. Alice Weidel und Tino Chrupalla bleiben Parteivorsitzende. Die Wiederwahl beim Parteitag in Erfurt wurde von massiven Protesten begleitet.
2: Es war ja einiges erwartet worden. Verzögerungen durch Blockaden, vielleicht ein verhinderter Parteitag sogar. Aber die AfD hat ihr Programm ohne Probleme hier durchziehen können. Extrem frühe Anreise unter massivem Polizeischutz, Wahl der Chefposten wie geplant erledigt und sich geschlossen zeigen vor den anstehenden Landtagswahlen. Die Rechtsaußenpartei jedenfalls zeigt sich zufrieden. In Erfurt demonstrierten Zehntausende. Hier drinnen wurde das Treffen nur zwischendurch von plötzlich lauter Star Wars Musik gestört. Irgendjemand hatte Bluetooth-Boxen im Saal versteckt und diese dann aktiviert. Wer dahinter steckt, ist noch unklar. Jörg Ratsch, Erfurt.
1: Kaum ist das Reformpaket beschlossen, wartet auf die schwarz-rote Koalition schon die nächste große Aufgabe, der Bundeshaushalt für das kommende Jahr. Am Montag will das Kabinett den Entwurf verabschieden mit neuen Schulden und Einsparungen.
3: Finanzminister Klingbeil musste Milliarden Haushaltslöcher stopfen, greift dafür auf mehr Schulden zurück und auf Rücklagen, die in guten Zeiten vor Corona gebildet wurden. Klingbeil begründet das vor allem mit den Preissprüngen durch den Iran-Krieg. Außerdem setzt der Finanzminister auf höhere Steuern und Abgaben, etwa auf eine neue Plastikabgabe und eine Zuckersteuer, deren Details aber jeweils noch offen sind. Dazu sollen die Steuern auf Tabak und Alkohol steigen. Gekürzt werden soll beim Elterngeld, beim Wohngeld und bei Klimaschutzfinanzhilfen. Das könnte auch Förderungen für klimafreundliche Heizungen betreffen. Onne Torau, Berlin.
1: Papst Leo hat auf der italienischen Insel Lampedusa an die vielen Menschen erinnert, die auf der Flucht nach Europa im Mittelmeer gestorben sind. Er sprach von Opfern getroffener, aber auch ausgebliebener politischer Entscheidungen. Nach Angaben der Internationalen Organisation für Migration sind seit 2014 rund 35.000 Menschen auf dieser Fluchtroute ums Leben gekommen oder werden vermisst. Zum Sport. Marokko steht als erstes Team im Viertelfinale der Fußball-WM. Der Mitfavorit setzte sich mit 3:0 gegen Co-Gastgeber Kanada durch, allerdings erst nach einer deutlichen Leistungssteigerung in der zweiten Halbzeit. Doppelpacker Unahi ebnete den Weg zum Sieg. Im Viertelfinale wartet jetzt entweder Frankreich oder Deutschland-Bezwinger Paraguay.
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4: Ja, jetzt in der Nacht ist es wechselnd bewölkt. Stellenweise kommt auch mal etwas Regen runter, das bei noch 18 bis 14 Grad. Der Sonntag, der macht dann auch wechselnd bewölkt und ab und zu nass weiter. Am Abend schiebt sich dann auch mal so eine Regenpause mit dazwischen. Dazu dann 21 bis 25 Grad.
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5: Zurzeit liegen uns keine Meldungen vor. Wir wünschen allen unterwegs gute Fahrt.
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4: Ja, starten wir direkt mal rein in den Sonntag jetzt mit einem Klassiker aus dem Jahr, wann war es? 1982. The Clash gibt's jetzt bei uns mit Should I Stay or Should I Go? Ich bin Andreas Grunwald. Angenehme Nacht zusammen.

0: Jawohl, das musste ich mir auch nochmal in die Rübe rufen. Wann war es nochmal? 1982, die Blues Brothers und Everybody Needs Somebody to Love. Das darf ich nicht vergessen. Das muss noch hinten dran. So, wir ändern mal die Musikrichtung. Jetzt mit Ed Sheeran und Justin Bieber und einem Remix.
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1: Jetzt und später in der Nacht, also mal mehr, mal weniger wolkig. Regen kann auch mal mit dabei sein. Werte gehen noch mal runter auf 18 bis 14 Grad. Der Sonntag, der macht dann ähnlich wolkig und nass weiter. Und das bei noch 25 Grad dann maximal.
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2: Zurzeit liegen uns keine Meldungen vor. Wir wünschen allen unterwegs gute Fahrt.
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1: Tja, und weiter geht's durch die Nacht jetzt mit einem 80er und zwar von Billy Idol. Hier ist er mit White Wedding. Ich bin Andreas Grunwald. Hallo zusammen.

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Immer noch großartig, das Original aus dem Jahr 1980 von Diana Ross, Upside Down. So, jetzt nehmen wir nochmal ein bisschen mehr Fahrt auf mit dem Kollegen hier, Martin Solveig und Hey Now.

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1: Ich bin Zoe Tassovali. Die AfD setzt weiter auf ihre Doppelspitze. Alice Weidel und Tino Chrupalla bleiben Parteivorsitzende. Beide sind beim Bundesparteitag in Erfurt für 2 weitere Jahre im Amt bestätigt worden. Sie hatten aber auch keine Gegenkandidaten. Rund um den Parteitag gab es massive Proteste. Dazu sagte Chrupalla in seiner Rede:
2: Diese Chaoten sind das letzte Aufgebot unserer parteipolitischen Konkurrenz. Wenn sie sagen, Demokratie leben, meinen sie in Wirklichkeit Demokratie stören.
1: Die Polizei spricht von mehr als 30.000 Demonstranten, die Veranstalter von mindestens 50.000. Laut den Behörden blieb es weitgehend friedlich. Nur vereinzelt sei Pfefferspray eingesetzt worden. Bundeskanzler Merz hat US-Präsident Trump zum 250. Jahrestag der Unabhängigkeit der USA gratuliert. Bei einem Telefonat betonte Merz laut dem Kanzleramt die enge Verbundenheit zwischen Deutschland und den USA. Der Jahrestag wird heute mit mehreren Paraden gefeiert. Am späten Abend will US-Präsident Trump noch eine Rede halten. Für viele Urlauber war die erste Jahreshälfte ziemlich turbulent. Unwetter und der Krieg im Nahen Osten haben zahlreiche Reisen durcheinandergebracht. Das sorgt jetzt für einen Rekord bei den Beschwerden. Mehr als 29.400 Anträge sind bei der Schlichtungsstelle Reise und Verkehr eingegangen.
3: Ein Großteil der Beschwerden, nämlich 83%, entfiel auf den Flugverkehr. Gründe waren hier vor allem wetterbedingte Flugstreichungen, Ausfälle durch Streiks oder den Krieg in der Golfregion. In rund 14% der Fälle ging es um den Bahnverkehr und hier fast ausschließlich um Verspätungen. In mehr als 80% aller Konfliktfälle konnte die Schlichtungsstelle eine Einigung erzielen. In der Regel bedeutet das, dass Reisende ihre Ansprüche in voller Höhe zurückbekommen. Das liegt auch daran, dass die Schlichtungsstelle dank KI-Suche inzwischen deutlich bekannter ist als früher. Diana Kramer, Nachrichtenredaktion.
1: Und zum Sport. Marokko steht als erstes Team im Viertelfinale der Fußball-WM. Der Mitfavorit setzte sich mit 3:0 gegen Co-Gastgeber Kanada durch, musste dafür aber deutlich mehr kämpfen, als viele erwartet hatten. Nach einer torlosen ersten Halbzeit machte Marokko den Sieg erst nach der Pause klar. Im Viertelfinale wartet jetzt entweder Frankreich oder Deutschland-Bezwinger Paraguay.
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4: Das Wetter jetzt in der Nacht oft wolkig oder auch mal nass, das bei 18 bis 14 Grad. Das geht dann tagsüber auch ähnlich weiter bei maximal 25 Grad. Überall meist wechselnd bewölkt und stellenweise auch sehr regnerisch.
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5: Zurzeit liegen uns keine Meldungen vor. Wir wünschen allen unterwegs gute Fahrt.
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4: John, wir starten mal in dieser Stunde jetzt mit was Älterem, und zwar von Two Colors. Kann sich noch jemand dran erinnern? Heavy Metal Love aus dem Jahr 2022. Hört mal rein.

0: Lovin' von Cigala gleich bei uns, Bob Marley und Sun is Shining.
1: Daily Hannes mit Hannes Höfer.
2: Kennt ihr die Wörter, die manche Menschen einfach immer falsch aussprechen? Sowas wie zu China. Ja, statt Zucchini, zu China eben. Ja, geht aber auch noch besser. Eine Freundin musste letztens noch eben in die Stadt, um Duschgel zu kaufen. Oder kennt ihr das Chamäleon? Ja, das Chamäleon. Das ist diese Echse, die die Farbe wechselt. Chamäleon. Oder mein Onkel hat früher immer gerne Fernsehen geguckt. Seine Lieblingsfilme waren Western mit Terence Hill, der Kumpel von Bud Spencer. Und die haben immer Sydney-Bohnen gegessen. Ja, musste meine Tante immer für ihn machen. Sydney-Bohnen mit Reis. Aber mein absoluter Lieblingsversprecher war in der Zeit, als ich hinter der Theke gearbeitet habe. Da kam ein Kellner zu mir und meinte, Hannes, ruf mal schnell in der Küche an. Tisch 17 wartet immer noch auf seine Jalapeno-Poppers. Auf seine was? Oh, Senor, Yoko Prendo, Jalapeno-Poppers, si. Leute, er meinte Jalapeno. Ey, dreimal dürft ihr raten, wie ich den Hermano in meinem Handy abgespeichert habe. Jalapeno, klar. Und immer dran denken, wir sind ja alle nicht perfekt. Aber manche Sachen sind einfach zu witzig, um sie nicht zu erzählen.
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1: Ja, jetzt in der Nacht ist es wechselnd bewölkt. Stellenweise kommt auch mal etwas Regen runter, das bei noch 18 bis 14 Grad. Der Sonntag, der macht dann auch wechselnd bewölkt und ab und zu nass weiter. Am Abend schiebt sich dann auch mal so eine Regenpause mit dazwischen. Dazu dann 21 bis 25 Grad.
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2: Zurzeit liegen uns keine Meldungen vor. Wir wünschen allen unterwegs gute Fahrt.
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1: Ja, und ich denke mal ab und zu, ne, da hat auch Felix Jähn mal Bock auf ein Cover. Hier ist der Beweis.

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1: Ich bin Zoe Tessovali. Die Proteste gegen den AfD-Parteitag in Erfurt sind überwiegend friedlich verlaufen. Laut Polizei kam es nur vereinzelt zu Auseinandersetzungen. Aktivisten und Medienvertreter wurden dabei leicht verletzt. Laut den Bündnissen Zusammenstehen und Widersetzen haben 50.000 Menschen an Demonstrationen, Kundgebungen und Sitzblockaden teilgenommen. Die Polizei sprach von rund 31.000 Teilnehmern. Diese Nachricht im Ukraine-Krieg lässt aufhören. Russlands Präsident Putin hat die Eroberung einer wichtigen Stadt im Industriegebiet Donbass verkündet. Die Ukraine widerspricht allerdings und unterstellt Russland Lügen.
2: Seit 15 Monaten ist die Kleinstadt im Donbass umkämpft. Es stimmt, dass russische Stoßtrupps ins Zentrum vorgedrungen sind. Aber dass Putin die Eroberung von Kostjantinivka verkündet, hat andere Gründe. Er braucht positive Nachrichten. Die Russen sind seinen Krieg zusehends leid. Zehntausende stehen Schlange vor Tankstellen, denn Sprit ist Mangelware.